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5: Das ist «Bei aller Liebe» und mein Name ist Zita. Ich bin eine der 5 Sendungsmacherinnen von «Bei aller Liebe». Und ich habe zusammen mit meinem Partner im vergangenen Jahr einen Podcast gemacht. Eine Podcast-Serie, genauer gesagt. Also es sind 6 Folgen, es ist ein narrativer Podcast. 6 Folgen über die Genesung von Long-Covid. Wir wollen mit dem Podcast den aktuellen Diskurs rund um Long-Covid ergänzen mit Genesungsgeschichten und mit Wissen aus der Neurobiologie und der Forschung zu chronischem Schmerz. Und genau, vielleicht habt ihr das mitbekommen, wir spielen diese Serie, diese Monate hier bei «Bei aller Liebe». Und heute ist die 5. Folge dran. Vielleicht kurz zum Zusammenfassen, was bisher passiert ist, 1. bis 4. Folge. Ihr könnt ja übrigens auch auf unserer Webseite solongcovid.ch nachhören. In der 1. bis 4. Folge haben wir angeschaut, was es kann bedeuten kann, an Long-Covid erkrankt zu sein. Wir haben eben angeschaut, wie das Gehirn und das Nervensystem Symptome kann aufrechterhalten kann und eben auch, wie man die wieder kann verlernen kann. Was das für Techniken sind. Und jetzt genau steht die 5. Folge an. Habe ich schon gesagt, wie der Podcast heisst? Der Podcast heisst «So Long Covid». Und die 5. Folge, die wir jetzt eben heute hören, die heisst «So Long Cohen». Und in dieser Folge geht es so ein bisschen um die Frage der Verbreitung von dem Wissen, die eben aus der Forschung zu chronischem Schmerz hauptsächlich kommt. Es sind neurobiologische Erkenntnisse. Und wir besuchen das Unispital Basel, wo eben mit dem Ansatz arbeitet und stellen eben so ein bisschen grundsätzlich die Frage, wieso trifft der Ansatz auch auf so viel Widerstand. Das alles in der 5. Folge von «So Long Cohen». Viel Spass!
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6: Guten Abend, geschätzte Fahrgäste, über das Regnusten in Bad Lesserbe auf Gleis 11 ein. Ausstiegsseite Fahrtrichtung links.
5: Heute steht der Besuch am Universitätsspital Basel an.
7: Okay, ich glaube, da sollte es jetzt sein.
5: Ich stehe vor einer grossen Metalltür. Man könnte fast schon sagen,
7: da. Eine lustige Tür. Ich komme wieder nicht hier rein.
5: Ich sehe keine Tür fallen, keinen Schalter. Und dann geht sie plötzlich von selber auf.
8: Ja, ich habe eine lustige Tür.
5: Ich treffe Katrin Bopp, Fachärztin für Innere Medizin und Kaderärztin auf der medizinischen Poliklinik. Sie und ihr Team haben im 21. eine der ersten Post-Covid-Sprechstunden in der Schweiz gegründet.
9: Sie mussten sehr lachen, als wir die Anfrage geschickt haben für das Interview, und zwar wegen dem Namen des Podcasts. Was ist da Geschichte dahinter?
10: Dass wir unter diesem Titel unsere letzten Vorträge tatsächlich auch gehalten haben. Und dass ich das natürlich absolut spannend fand, dass es jetzt eine Podcast-Reihe mit dem gleichen Titel geben wird.
5: Als Leiterin von der Post-Covid-Sprechstunde gibt Katrin Bopp regelmäßig Vorträge für andere Fachpersonen. Und da unter dem Titel «So Long Covid».
10: Die Geschichte bei uns dahinter ist, dass ich mich eine Zeit lang mit Leonard Cohen beschäftigt habe. Und es gibt einen Podcast zu Leonard Cohen. Und der Titel, da war ein Bild von Leonard Cohen und dabei stand «So Long Covid». Zumindest habe ich das so gelesen. Und dann wurde mein Gehirn aufmerksam, da stimmt jetzt irgendwas nicht. Warum ist da ein Bild von Leonard Cohen und Covid? Und dann wurde mir klar, ich habe für den Bruchteil einer Sekunde das, was ich gerade die ganze Zeit mache, nämlich mich mit Long Covid beschäftigen, hat mein Gehirn einfach die Buchstaben gelesen, die es kannte. Obwohl da was ganz anderes stand. Da stand nämlich natürlich «So Long Cohen».
5: Der Katrin Bopp, ihr Gehirn, hat aus «So Long Cohen» «So Long Covid» gemacht. Das ist etwas, was uns Menschen ständig passiert. Wenn sie in der 3. Folge schon davor hatten. Predictive Processing oder Coding nennt man den Mechanismus.
10: Das ist evolutionär bedingt so. Unser Gehirn verbraucht relativ viel Energie. Und das ist ein Energiesparmodus sozusagen. Wenn es nicht jeden Gedanken neu zu Ende bringen muss, jede Sensation immer analysieren muss, dann sparen wir schon mal durch eine Vorhersage. Und das Zweite ist, dass wir uns natürlich besser schützen können, wenn wir in einer potenziellen Anstrengung oder Gefahr immer einen Schritt voraus sind.
5: Unser Gehirn probiert ständig vorauszusagen, was wir als nächstes sehen, hören oder eben auch spüren. Ausgehend von unseren Erfahrungen. Und dabei passieren aber quasi auch Fehler. Und genau das passiert auch bei neuroplastischen Symptomen. Das Gehirn rechnet mit einer Gefahr und schickt Symptome. Obwohl Körpersignale, die wir bekommen, eigentlich ungefährlich sind. Weil das Predictive Processing ihrer Arbeit mit Long-Covid-PatientInnen zentral ist, hat Katrin Bob die kleine Verwechslung Cohen-Covid als Anekdote in ihre Vorträge eingebaut.
10: Wir haben das dann mitgenommen in unsere Vorträge, um eben zu zeigen, wo das überall passiert und um einfach auch die Bedeutung dieses Satzes mit reinzubringen, weil es hat was von Abschied, so long, es hat was von, es ist unendlich lang, so long, und es hat aber auch was von so, Long Covid. Jetzt lass uns mal reden.
5: Da ist So Long Covid, eine unabhängige Podcast-Serie. Ich bin Zita Bauer, Sozialanthropologin und Journalistin. Du hörst die 5. Folge So Long Cohen. So, Long-Covid, lass uns mal reden. Und für das gehen wir ins Büro von Rainer Schäfert, Professor und Chefarzt für Psychosomatik am Universitätsspital Basel. Weil Long-Covid so komplex ist, arbeiten sie am Unispital interdisziplinär. Und genau aus dem Grund haben er und Katrin Bobs Interview zusammen machen. Wegen ihrer engen Zusammenarbeit über Abteilungen aus.
1: Vor allem da eben auch bezogen auf die Sprechstunde für Long-Covid und mittlerweile auch allgemeiner für Fatigue-Patientinnen. Das ist für uns eine sehr wichtige Kooperation, in der wir auch ein Forschungsprojekt zusammen machen zum Thema Long-Covid.
5: Das Team zu Basel ist Teil von einem gross angelegten europäischen Forschungsprojekt Horizon Europe Long-Covid. Das ist ein Zusammenschluss von unterschiedlichen Forschungsgruppen, VirologInnen, ForscherInnen, die Mausmodelle machen, ExpertInnen für Blutgerinnung und so weiter.
1: Und wir haben da als Konsortium wirklich von allen Seiten diese Post-Covid-Syndrome untersucht. Und ich habe erwartet, wir werden was finden. Und ich bin immer noch überrascht, dass wir biomedizinisch fast nichts gefunden haben. Also keine eindeutigen, klaren Erklärungsmöglichkeiten.
5: Es gäbe nicht die eine körperliche Ursache für Long-Covid.
10: Die wichtigste Nachricht ist, bis zum heutigen Tag gibt es nicht den einen Pathomechanismus, den man irgendwie messen könnte. Weder in der Bildgebung noch in der Blutuntersuchung. Es gibt unzählige Antikörper, die untersucht worden sind, die aber bei Gesunden genauso vorkommen oder deren Beseitigung die Symptome nicht beseitigt. Und ich glaube, diese Kontextinformationen sind für Betroffene, die sich ja in einem Meer von Informationen orientieren müssen, sehr, sehr wichtig. Und das ist eigentlich ohne jemanden, der sich da in dem Thema auskennt, fast nicht möglich.
5: Um all die Informationen aus Berichten und Studien einzuordnen und zu beurteilen, braucht es Fachwissen und Erfahrung. Krankheitsbilder von Long-Covid sind vielfältig. Man zählt bis zu 200 Symptome zu dieser Krankheit. Betroffene haben im Durchschnitt 12 davon. Das macht es für Orte vom eigenen Zustand noch schwieriger. Dazu kommen die unterschiedlichen Geschichten.
10: Wir sehen in unserer Sprechstunde Betroffene, die in ihrer Geschichte, in ihrer Biografie Depression, Trauma, Angst, Autismus, ADHS, Burnout, Schlafstörung, Schmerz mitbringen. Wir sehen aber auch welche, die haben das nicht.
5: Bei einer Krankheit und ihrer Genesung gibt es immer mehrere Aspekte. Neben körperlichen können auch psychische und soziale Faktoren eine Rolle spielen. Zum Beispiel Einsamkeit oder finanzielle Sorgen. Das ist bei jeder Krankheit so. Auch bei einem gebrochenen Bein kommt es für den Verlauf darauf an, wie es uns geht und ob wir vielleicht gerade noch zusätzliche Belastungen haben. All diese Faktoren mitzubeachten, ist eine grundlegende Erkenntnis in der Medizin. Man redet vom biopsychosozialen Modell.
10: Und wir haben bei denen, deren Depression im Verlauf besser geworden ist, aber gemerkt, die Symptome bleiben ganz oft. Und wir haben auch Patienten gehabt, die von diesen Faktoren, die wir Vulnerabilitätsfaktoren nennen, gar nichts hatten und trotzdem Symptome hatten.
5: Obwohl man bei Long-Covid-Patientinnen strukturell nichts gefunden hat, hat es nicht gelangt, einfach die psychosozialen Faktoren zu behandeln, erklärt Katrin Bob. Irgendein Puzzleteil hat ihnen noch gefehlt. Und du kannst dir vorstellen, was es war. Das neue Wissen aus der Neurobiologie und der modernen Schmerztherapie.
10: Das war für uns ein ganz wichtiges Puzzleteil. Da hängt dann nachher Neuroplastizität des Gehirns mit der Theorie von Predictive Processing oder Coding ganz eng zusammen. Und dem nachzugehen, da mehr Wissen anzueignen, war für uns ein ganz, ganz relevanter Faktor, dass unser Erklärungsmodell zu dem werden konnte, was wir heute in der Sprechstunde erklären können.
5: Sie haben am erwähnten EU-Forschungsprojekt mitgeschafft, haben sich mit internationalen KollegInnen austauscht, unzählige wissenschaftliche Papers gelesen, Kongress besucht und von PatientInnen gelernt. Und mit all dem ist das Team vom Unispital Basel zum gleichen Schluss gekommen wie die ExpertInnen, die wir in der letzten Folge gehört haben. Dass bei einem grossen Teil der Long-Covid-Betroffenen neurobiologische Mechanismen eine wichtige Rolle spielen. Das Gehirn und das Nervensystem haben Krankheitssymptome erlernt.
10: Und erlernt bedeutet in dem Zusammenhang auch nicht, ich habe Vokabeln gelernt, ich habe das aktiv gemacht, dass dieses Symptom kommt. Sondern es gibt Menschen, bei denen nach einem Ereignis, im Fall von Long-Covid, der Covid-Infekt, neuronale Netzwerke im Gehirn bestehen bleiben, obwohl die akute Situation vorbei ist. Das scheint besonders bei Menschen so zu sein, die gut lernen können, wo das Gehirn schnell verknüpft. Und das suchen die sich nicht aus, sondern das passiert einfach.
5: Ihr neuroplastische, biopsychosoziale Erklärungsmodell, da zeige ich Wirkung.
7: Ihr seid überzeugt davon und fahren weiter mit dem.
10: Ja, absolut. Wir hören ganz viele Rückmeldungen auch da dazu von Betroffenen. Und wir sind überzeugt davon, dass das eine sehr, sehr, sehr große und relevante Rolle spielt. Ja.
5: Die Patientinnen in der Post-Covid-Sprechstunde Basel hören heute schon ganz früh, Genesung ist möglich.
10: Gleichzeitig ist es ganz wichtig, dass kein Schuldgefühl entsteht, wenn Genesung nicht so läuft, wie der oder die Betroffene sich das vorstellt. Nicht, ich mache es nicht gut genug, es gelingt mir nicht, sondern dass man diesen Grad zusammengeht und aushält.
5: Man kann Genesung nicht erzwingen. Und grundsätzlich ist auch jeder Genesungsweg unterschiedlich, weil auch die Voraussetzungen von allen unterschiedlich sind.
1: Es gibt Patientinnen, die aus einem sehr gesunden Zustand raus auch Covid und dann Post-Covid-Beschwerden entwickeln. Ein Großteil der Patientinnen aber, die haben vorher sozusagen schon signifikante Belastungen in ihrem Leben.
10: Und das ist schwieriger dann. Da braucht es noch eine spezifischere Unterstützung, die wir eben versuchen, in diesem multidisziplinären, interprofessionellen Team auch aufzufangen. Und nicht jeder kriegt das Gleiche dann.
5: Therapien sind individuell ausgestaltet. Aber bei allen ging es in einem ersten Schritt darum, die Sicherheit und das Vertrauen zu stärken. Da gehören die differenzialdiagnostischen Abklärungen mit rein. Dass man sich sicher sein kann, dass nicht etwas übersehen worden ist. Dass man Vertrauen fassen kann, dass der Körper an sich nicht kaputt ist. Auch wichtig ist eine stabile Beziehung zwischen den Fachpersonen und den PatientInnen. Und auf dieser Grundlage findet dann Therapie statt. Die beinhaltet in Basel ziemlich die gleichen Punkte, wie wir in der letzten Folge vorgestellt haben. Als erstes auch Education, also zu informieren, wie das neuroplastische Symptom entsteht. Und dann geht es ans Uminterpretieren der Symptome. Für die akuten Symptome empfiehlt auch der Rainer Schäfert Somatic Tracking. Also die Symptome neugierig und ergebnisoffen zu beobachten.
1: Und dann geht es weiter stärker ins Tun. Da gibt es häufig Vermeidungsverhalten oder Schonverhalten, das sich eingespielt hat, eigentlich weil ich mich schützen will, eigentlich weil ich gut für mich sorgen will, aber das kann meine Beschwerden verstärken. Und wenn ich das verstanden habe, muss ich anfangen, dieses Vermeidungsverhalten, dieses Schonverhalten abzubauen.
5: Seit Anfang Jahr bietet sie einer Patientin eine Gruppentherapie an, wo sie da alle gemeinsam machen. Es ginge darum, sich schrittweise beizubringen, dass die Symptome nicht gefährlich sind. Schritt für Schritt Sachen wieder zu machen und dabei am Gehirn zu vermitteln, du bist in Sicherheit, du kannst vertrauen.
1: Neue Handlungen, was anderes zu tun, das ist die am stärksten veränderungswirksame Information, die ich meinem Hirn geben kann. Wenn ich wirklich was Neues tue, dann fängt das Hirn an umzudenken.
5: Seit knapp 2 Jahren beschäftigen sie sich am Unispital Basel mit Neuroplastizität und Predictive Processing. Ihnen sei mit der Zeit immer klarer geworden, was die für eine wichtige Rolle spielen für Long-Covid-Symptome. Und auch, wie viel Forschung das es eigentlich schon dazu gäbe. Immer mehr sind die Erkenntnisse in die Sprechstunden und Therapie eingeflossen. Heute verstehen und behandelt Katrin Bob, der Rainer Schäfert und ihr Team Long-Covid als neuroplastischen Symptomkomplex. Damit leistet sie Pionierarbeit in der Schweiz.
1: Es ist bis jetzt noch eher eine kleine Gruppe von Menschen, die mit dem Ansatz jetzt unterwegs sind. Wir hören aber von unterschiedlichen Seiten, dass man da drauf kommt, dass diese Erkenntnisse sozusagen sich verbreiten.
5: Neben Basel wissen wir vom Kantonsspital Luzern, dass sie die neurobiologische Erkenntnis ins Therapiekonzept integriert haben. Lara Diem, die Leiterin der Post-Covid-Sprechstunde, schreibt auf Anfrage, ihre sei den neuroplastischen Ansatz gut bekannt und sie beurteile die Behandlungsmethode als wissenschaftlich plausibel. Brain Retraining, also das Uminterpretieren von Symptomen, sei ein Baustein von ihrer Therapie. Andere Spitäler haben schon davon gehört, finden es interessant und sehen darin einen möglichen Lösungsweg. Sie haben aber nicht die Ressourcen, um seriös damit zu arbeiten. So zum Beispiel habe ich es von der Iris Katharina Penner vom Inselspital Bern gehört. Sie ist in der ersten Folge vom Podcast vorgekommen.
3: Wir haben einfach kein Personal, was momentan dafür abgestellt werden könnte, um das mit den Patienten zu machen. Aber wenn ich mehr Personal hätte, würde ich das sicherlich machen.
5: Wieder andere Spitäler haben nicht Stellung nehmen. Es ist momentan ein Zufall, ob man auf einen Arzt oder eine Ärztin trifft, die die Erkenntnisse aus der Neurobiologie und der Schmerztherapie in die Behandlung integriert. Da ist auch der Katrin Bob klar, der Leiterin der Post-Covid-Sprechstunde am Unispital zu Basel.
4: Uns ist bewusst, dass es immer noch sehr unterschiedliche Ansätze gibt, was es auch für die Betroffenen sehr, sehr schwierig macht, wenn manche Ärzte immer noch von einer schweren, unheilbaren Erkrankung sprechen und andere mit einem anderen Konzept kommen. Und ich glaube, im Moment kann man da nur drauf schauen, ohne das zu bewerten. Wir können anbieten, was wir wissen und können, und wir können das gut fundiert erklären. Es ist aber tatsächlich so, dass die Landschaft da nicht einheitlich ist.
5: Wie lässt sich das erklären? Wieso verbreitet sich der Ansatz, der ja bei ganz vielen zu funktionieren scheint, nur zögerlich? Wieso stößt er im Gegenteil teilweise auf starken Widerstand? Wieso lässt man denen, die genesen sind, nicht mehr zu? Diese Frage haben mich während der gesamten Recherche beschäftigt. Und ich habe sie auch x verschiedene InterviewpartnerInnen gestellt.
11: Okay, so now we're coming to that question. Why are these neuroscientific approaches
12: zu chronischem Schmerz nicht angekommen sind?
11: Noch nicht?
12: Warum ist das so?
13: Wie sieht es da aus in der Schweiz?
11: Why isn't it mainstream yet?
14: It's like an onion, you have to peel it a little bit.
5: Die Stimme kennst du noch nicht. Das ist Monica Greco. Sie ist Professorin für Soziologie an der University of Bath in England. Ihre Forschung bewegt sich an der Schnittstelle von Soziologie, Geschichte und Philosophie mit einem Schwerpunkt auf psychosomatischer Medizin. Ihre Antwort auf meine Frage:
14: So the most immediate answer to that question could be that there is lack of education and training in medical schools around this.
5: Dass das Wissen schlicht zu wenig im Medizinstudium thematisiert wird.
14: Where physical medicine and psychiatry are very separate, these conditions really fall in a no man's land.
5: Weil physische und psychische Gesundheit häufig getrennt angeschaut werden, keine die Erkenntnis zwischen Stühlen und Bänken.
15: Ich frage mich so ein bisschen, was haben wir eigentlich gelernt? Weil ich habe nie mit diesem Filter hergelassen, wie es jetzt wird.
5: Die Radsportlerin Marlene Reusser, die zu Bern Medizin studiert hat.
15: Es ist schon immer klar unterschieden worden zwischen so rein physischen Krankheiten und eben Sättigen, die eigentlich dann wie im Geist entspringen und auf die physische Auswirkung haben. Ich würde mal, vielleicht werde ich korrigiert von Leuten, ich bin sehr offen, aber ich würde das mal grundsätzlich so unterscheiden. Und die Unterscheidung, die würde ich eigentlich heute nicht mehr unterschreiben.
5: Neue Ideen brauchen immer Zeit, bis sie die Ausbildung der ÄrztInnen durchsickern. Und das Wissen um neuroplastische Entstehen von Symptomen, das ist neu in der Zeitrechnung der Medizin. Zilli Endresen-Rehme hat in der letzten Folge von 5 Jahren geredet, seit der Paradigmenwechsel passiert ist, dass man nicht mehr von Symptomlinderung redet, sondern immer mehr von Genesung. Auch die Schmerztherapeutin Antje Kallweit erwähnt die noch junge Entwicklung. Erst seit 2017, also vor 9 Jahren, hat die Internationale Vereinigung für Schmerzforschung, IASP, eine neue Schmerzkategorie eingeführt. Noziplastische Schmerzen.
16: Also so jung ist das. Das ist in der Medizin ist gar nichts. Vom ersten Begriff und Auftauchen in den offiziellen Leitlinien. Es ist kein Wunder, dass das in vielen Köpfen noch 0,0 drin ist.
5: Noziplastisch meint praktisch das Gleiche wie neuroplastisch. Es ist ein bisschen verwirrlich mit all diesen Begriffen. Meint Body, neuroplastisch und jetzt auch noch noziplastisch. Das ist eben dem geschuldet, dass das Wissen noch nicht so etabliert ist. Und dann gibt es ja auch noch den Begriff psychosomatisch und funktionelle Störung. Die gibt es schon länger und beschreiben körperliche Symptome ohne strukturellen Schaden. Sie sind aber weit gefasst und werden teils missverstanden. Heute ist man einen Schritt weiter und kann es aufgrund der neurobiologischen Erkenntnis präziser beschreiben. Mit dem Begriff neuroplastisch oder noziplastisch. Und das Entscheidende, es gibt konkrete Therapien, die auf das neue Wissen aufbauen. Mit der Perspektive, dass Genesung möglich ist. Aber jetzt fertig mit dem Namensexkurs. Eigentlich sind wir ja bei der Frage, wieso sich das Wissen um neuroplastische oder eben nociplastische Symptome nur zögerlich verbreitet. Eine Antwort ist, dass es noch nicht so viele Studien dazu gibt. Und MedizinerInnen haben aus sehr guten Gründen gern viele Studien. Es gibt noch nicht so viel, weil das Wissen eben noch relativ neu ist. Das ist ein Grund. Ein weiterer, noch fast wichtigerer, ist das komplexe Krankheitsbild von Long-Covid und ME/CFS. Die Wirksamkeit einer Pille lässt sich einfacher testen als die Wirksamkeit einer Therapiekombi, angepasst auf individuelle Symptome und im individuellen Lebenskontext einer Person. Das Design von medizinischen Studien ist grundsätzlich besser geeignet für klar messbare körperliche Probleme, wo es eine einzelne Intervention dafür gibt, eben zum Beispiel ein Medikament. Und dann ist es auch noch eine Frage von der Verteilung von Forschungsgeldern. Iris Katharina Penner vom Inselspital Bern.
3: Da muss man eben auch sagen, dass behaviorale Forschung, also wenn es jetzt nicht um Zellforschung geht, sondern um Verhalten oder eher um diese unsichtbaren Symptome, dass dafür viel, viel weniger Forschungsgelder gesprochen werden, auch vom SNF und von anderen Institutionen. Und das finde ich eigentlich nicht gerechtfertigt.
5: Und all das bringt uns zum allgemeinen Krankheitsverständnis, wo wir als Gesellschaft haben.
14: The dominant paradigm, if you like, the dominant set of assumptions are still biomedical.
5: Wir sind wieder zurück bei den Erklärungen von der Professorin Monica Greco. Das dominante Paradigma sei immer noch biomedizinisch. Das heisst, Krankheiten, die man messen und lokalisieren kann, werden kulturell höher gewertet, sind sozial anerkannter. Ein Herzinfarkt oder ein Beinbruch zum Beispiel. Dort heisst es, aha, du hast das Bein gebrochen, logisch kannst du nicht arbeiten. Krankheiten, die weniger fassbar sind, die man nicht messen kann, wo man kein Gips am Bein trägt, die werden weniger ernst genommen. Dort heisst es eher mal, also kannst du nicht oder willst du nicht? Und diese Vorstellungen sind in all unseren Köpfen. Die Marlene Reusser.
15: Schlussendlich sind Patienten wie ich das Problem.
5: Hätte Ihren Arzt oder eine Ärztin früher noch gesagt, deine Symptome sind erlernt und du kannst sie wegbringen, indem du das Gehirn umprogrammierst?
15: Er hat gesagt, ja, ich bin krank, hilf mir gescheiter. So, dann fühlt sich niemand ernst genommen. Ich glaube, wenn wir unsere Kultur können bringen, unser Verständnis, dass das genauso echt ist und genauso da und real, egal was halt die Ursache ist oder wo das Huhn und Ei ist, aber wenn man sich nicht kleiner fühlt wegen dem, warum braucht man immer das gebrochene Bein?
5: Nicht alle Krankheiten werden gleich bewertet. Hat man keine messbare Ursache für seine Symptome, ist man nicht wirklich krank. Ist man irgendwie auch ein bisschen selber die Schuld. Man wird stigmatisiert. Die Monica Greco.
14: That the moral burden, you know, the stigma associated with them and so on, is almost as bad as the symptoms themselves. And certainly, if we go along with the brain-based explanations, we have to assume that that stigma and so on feeds into the processes that aggravate the symptoms.
5: Und Stigmatisierung macht die Symptome nur noch schlimmer. Bei der Ärztin, im Kontakt mit der IV oder auch im Arbeitgeber müssen Patientinnen häufig beweisen, dass sie wirklich krank sind. Und wirklich krank ist kulturell eben eher etwas körperlich Sichtbares.
14: There's some wonderful research by some Nordic anthropologists on this who have studied interactions in clinics and have studied also the way in which patients talk about their symptoms when they're outside the clinic.
5: Studien zeigen, dass PatientInnen im medizinischen Kontext die rein körperlichen Aspekte von ihrer Krankheit betonen. In der Hoffnung, man nehme sie so ernster.
14: Because they think that's the only way they will be taken seriously by the doctor. When they go home, they might talk to the rest of their family using very different vocabulary.
5: Die Hei redet dann ganz anders drüber. Die Monica Greco zitiert eine treffende Aussage von Norton Hadler, ein englischer Rheumatologe.
14: If you have to prove you are ill, you can't get well. It's because all your energies are going into demonstrating your illness and indulging in your illness and staying in your illness rather than going into getting better.
5: Wenn du musst beweisen, dass du krank bist, kannst du nicht gesund werden. Alle Energie konzentriert sich aufs Kranksein statt aufs Gesundwerden. Die Stigmatisierung von Symptomen, die nicht eine strukturelle Ursache haben, die sind fest in unseren Köpfen drin.
15: Ich würde mir wünschen, dass unsere Kultur das möglichst schnell Eingang hat, dass das nicht schlechter ist, sondern anders. Und darum dann der Arzt vorschlägt, die und die Therapie zu machen, und man dann nicht denkt, ja, der nimmt mich nicht ernst oder die nimmt mich nicht ernst und das hilft mir und so.
5: Die Vorstellungen davon, was als krank gilt und was nicht, können dazu führen, dass nur rein strukturelle Erklärungen zählen und alles andere abgewertet wird. Besonders stark sichtbar ist auf Social Media. Zum Beispiel auf dem Instagram-Profil von Marlene Reusser. Sie hat auf ihr Video, das wir in der dritten Folge drin gelassen haben, sehr viele abwertende Kommentare bekommen.
13: Von Leuten, die sagen, ja, ich hätte gar keine Long-Covid gehabt oder ich könnte es nicht wissen. Und es sind einfach lauter so Sachen und teilweise auch ein bisschen, ja, wirklich nicht so toll.
5: Die Privatnachrichten andererseits waren sehr positiv gewesen, wie sie auch schon erwähnt hat.
13: Und auch jetzt noch, es ist ein Jahr vergangen, schreiben Leute, sie haben das dann wegen dem auch angefangen machen und sie gehen jetzt auch geheilt und es geht besser. Und das schreiben mir sehr viele Leute, aber das kommt immer als Privatnachricht. Und dann denke ich, dort ist schon ein Bias da.
5: Auch ich habe mit Menschen geredet, die genesen sind, die gerne ihre Erfahrungen mit anderen geteilt hätten, zum Mut machen und einen möglichen Weg aufzuzeigen. Sie haben es aber nicht gemacht, weil sie sich nicht getraut haben, etwas zu posten. Zum Beispiel in der Facebook-Gruppe vom Verein Long Covid Schweiz. Sie haben die berechtigte Angst gehabt, dass ihnen Krankheit und auch der Genesungsweg abgesprochen wird. Oder sogar, dass sie als VerräterInnen angestellt werden. Auch mich hat der harsche Umgangston in dieser Debatte während der Produktion von dem Podcast immer mal wieder beschäftigt. Und es hat Momente gegeben, wo ich wirklich gedacht habe, komm, ich schmeiße jetzt her.
13: Und ich habe mich dann so gefragt, was ist das Problem, wenn der Ansatz auch nur einer einzigen Person helfen kann zusätzlich, dann wäre es für mich schon legitim, das zu erzählen. Und das habe ich sehr schade gefunden und wirklich teilweise Kommentare auch ein bisschen unter der Gürtellinie oder sehr unüberlegt.
5: Leute, die sich öffentlich äußern, wie Marlene Reusser, werden zu einer Projektionsfläche. Für all den Frust und Wut über die fehlende Anerkennung, die mangelnde Versorgung, uneinheitliche Informationen und die eigene Verzweiflung. Der Paul Garner, den wir in der zweiten Folge gehört haben, hat erzählt, er habe sogar Morddrohungen bekommen. Und die Empörung von einem Teil der betroffenen Community, die wird dann wieder aufgenommen von Medien und auch der Medizin als Stimme von Betroffenen. Die Marlene Reusser ist sich sicher, das Wissen über das neuroplastische Entstehen von Symptomen wird in ein paar Jahren voll in der Praxis angekommen sein.
15: Es ist echt unfassbar. Mittlerweile kann ich nur den Kopf schütteln bei uns. Es ist einfach eine Lücke, da ist etwas, wo man noch nicht hat begriffen hat, wie wichtig es ist, wo man komplett ignoriert oft noch.
5: Die Monika Greco sieht den Wandel schon am passieren.
14: The cultural shift, we're beginning to see it happening. You know, 20 years ago, we couldn't have had this conversation.
5: Vor 20 Jahren hätten wir nicht so über das Thema reden können. Sie beobachtet, dass wir als Gesellschaft dran sind, ein Vokabular zu entwickeln, rund um die neurobiologischen Erklärungen und dysregulierte Nervensysteme. Das Thema werde immer sichtbarer. Für mich gehört dort auch die Gründung von MindBody Schweiz dazu. Ein Verein zur Behandlung von neuroplastischen Symptomen. Ihre allererste Versammlung war an einem sonnigen Freitagnachmittag Anfang März, zwei Tage bevor wir den Podcast released haben. Und ich war dabei.
17: Ja, ich begrüße euch alle herzlich. Es ist mega cool, sind ihr da.
5: In der Lengast zu Bern haben sich vier Menschen getroffen, darunter Daniela Knupp, die die Idee zu der Gründung dieses Vereins hatte. Daniela studiert Gesundheitswissenschaften.
18: Und bin vor 2,5 Jahren selber an Long-Covid erkrankt. Bin dann irgendwie auf den Ansatz gestoßen, auf den Mind-Body-Ansatz. Und durch das gesund geworden, habe ich meine Masterarbeit zu diesem Thema geschrieben und mich mit Leuten vernetzt. Und durch das ist die Idee entstanden, mit Alexandra den Verein zu gründen.
5: Die Alexandra Burki ist seit 25 Jahren Kraniosakraltherapeutin und ausgebildete Pain-Reprocessing-Therapeutin. Sie hat mit dem neuroplastischen Ansatz ihre eigenen Migränebeschwerden fast vollständig heilen.
19: Ich habe im deutschsprachigen Raum nach Therapeutinnen, Ärztinnen gesucht, die mit diesem Ansatz arbeiten. Und es gibt bis jetzt noch sehr wenig. Und aufgrund von dem habe ich dann versucht, die es gibt, zusammenzubringen.
5: Zusammen mit anderen Betroffenen und Therapeutinnen haben Daniela und Alexandra den Verein ins Leben gerufen. Das Ziel des Vereins ist der Aufbau einer Webseite mit gesammelten Informationen auf Deutsch. Außerdem wollen sie TherapeutInnen und Betroffene vernetzen. Und für das haben sie auch schon konkrete Ideen, nämlich einen Peer Support.
18: Dass Leute vielleicht Fragen stellen können, wie das Leute, die genesen sind, gemacht haben, ob sie Tipps geben können. Andere Idee ist, vielleicht auch Gruppenmeetings, irgendwie einmal im Monat ein Gruppenmeeting anzubieten, wo sich auch Betroffene austauschen können, vielleicht mehr ihre Erfahrung teilen, dass man merkt, es geht allen gleich, alle haben Rückschläge, alle haben mal Zweifel und es ist kein linearer Prozess.
19: Wir wissen alle, dass soziale Kontakt mit Gleichgesinnten, mit Leuten, die gleiche Symptome haben, aber auch gleiches Wissen, grosse Chancen darin liegt. Also, dass in dem Heilung auch liegt und Genesung möglich ist.
5: Auch die Hoffnung auf eine mögliche Genesung können an sich schon zur Verbesserung der Symptome beitragen, wie sie auch selber erlebt haben. Es gäbe nichts Schlimmeres, als keine Hoffnung mehr zu haben. Bis der Verein die erwähnte Webseite und den Peer-Support aufgebaut hat, wird es noch etwas dauern. Sie machen das alles ehrenamtlich und nebenberuflich. Eine Domain und eine E-Mail-Adresse haben sie aber schon. Die haben wir in den Shownotes verlinkt. Es sind Betroffene, ihre Angehörigen und engagierte Fachpersonen wie am Unispital Basel, die allen Widerständen zum Trotz die Sache vorantreiben. Zu so Engagements gehören auch die Webseite chronischbesser.ch von der Serena und neurocheckpot.com von Adrian und Samira. Schweizer Webseiten, die das Wissen für chronische Schmerzen schon seit dem 21. respektive dem 22. vermitteln. Und quasi mit dem Release von unserem Podcast ist eine weitere Webseite spezifisch für Long-Covid ins Leben gerufen worden. cfs-hilfe.ch vom Cedric. Wandel passiert, aber er braucht Zeit. Betroffene aber brauchen jetzt eine Perspektive und Unterstützung. Darum die Webseite und auch den Podcast, wo du am Hören bist.
14: There are ferments of counterculture happening in between spaces, not necessarily in the official spaces.
5: Hoffnung entsteht in den Zwischenräumen.
14: In the interstices, in the vernacular, in the places where people self-organize and do things for themselves. And that's where the hope is.
5: An den Orten, wo sich Menschen selber organisieren. Dort, wo sie die Sachen selber in die Hand nehmen. Dort ist Hoffnung.

0: So Long Cohen, die 5. Folge vom Podcast So Long Covid. Und die nächste Folge ist das grosse Finale dieser Podcast-Serie. Jan und ich gehen auf Geis, zurück zu dem Ort, wo er vor 2 Jahren schwer krank eingeliefert worden ist.
1: Krass, oder?
2: Ja, ist auch noch.
1: Als du angekommen bist, mussten wir einfach dort rauffahren und nachher den Rollstuhl holen.
2: Ja, kann man sich schon nicht mehr vorstellen.
0: Wir hören, wie der neuroplastische Ansatz das Leben von Jan, der Jasna, der Marlene und der Patricia über Long-Covid aus verbessert hat.
2: Seit Jahren habe ich auch chronische Nackenschmerzen gelitten. Und mit den gleichen Techniken konnte ich eigentlich genau die Symptome können bekämpfen und verlieren.
3: Zu merken, dort innen entstehen für mich wirklich Möglichkeiten für Genesung und wieder ins Leben zurückzukommen. Das war ja dann so.
4: Es war ein wahnsinniges Gefühl. Ich war wirklich in dieser Woche so mir selber. Ich war endlich wieder die fröhliche Person.
3: Ja, und jetzt gehen wir wieder, weiss auch nicht, in die Tore schwimmen.
0: Und wir fragen, was braucht es jetzt? Was muss sich verändern? Und was bedeutet das neue Wissen für die Medizin?
5: It points to a revolution, a small, quiet revolution in medicine that's brewing little by little, bubbling up little by little. And there's no doubt in my mind that this will happen. This will become mainstream. Whether it happens in my lifetime or not, I don't know, but it will happen.
0: Die letzten Worte von dieser Folge von Howard Schubina. So Long Covid ist eine unabhängige Podcast-Serie von Jan Zosso und mir, Zita Bauer. Wenn dir der Podcast gefällt und du das Thema wichtig findest, freuen wir uns mega, wenn du ihn weiterempfiehlst. Eine Bewertung im App hilft uns, dass wir von anderen gefunden werden. Wir haben einen Ausschnitt aus Anthem von Leonard Cohen gehört. Die restliche Musik ist komponiert von Janosch Schmeinzen und Moritz Widrig. Mastering, Mix und Sounddesign Christina Baron, dramaturgische Beratung Franziska Engelhardt, redaktionelle Mitarbeit Stella Bollinger, Sprachregie Irene Müller, Aufnahmestudio Radio Rabe, Host und Schnitt Zita Bauer, Produktion, Konzept und Redaktion Jan Zosso und Zita Bauer. Alle Infos über den Podcast findest du auf solongcovid.ch.
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0: Ihr hört die Sendung «Bei aller Liebe» und was ihr heute gehört habt, ist die 5. Folge der Podcast-Serie «So Long Covid». Das ist eine Podcast-Serie, die ich, mein Name ist Zita, zusammen mit meinem Partner Mian gemacht habe im vergangenen Jahr und wo wir aktuell hier auf «Bei aller Liebe» spielen. Und eben, das war die 5. Folge. Es gibt insgesamt 6. Die ersten 4 könnt ihr nachhören auf solongcovid.ch oder überall, wo es Podcasts gibt. Und die 6. dann spielen wir in einem Monat auch wieder hier bei «Bei aller Liebe». Mit «So Long Covid» wollen wir den aktuellen Diskurs rund um Long Covid ergänzen mit Genesungsgeschichten und mit Wissen aus der Forschung zu chronischem Schmerz, mit neurobiologischen Erkenntnissen, die eben ganz viele Besserung und Genesung bringen. Das war es von heute, von «Bei aller Liebe». Ich wünsche euch ganz einen schönen Abend. Tschüss zusammen.
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0: Kanal K. Ein wunderschönen guten Samstagabend und herzlich willkommen zu der weiteren Ausgabe von meiner Talksendung der Flotte 2 hier auf dem Kanal K. Mein heutiger Gast ist eine ganz bekannte Musikerin und Komponistin. Geboren und aufgewachsen ist sie im Lenntal im Kanton Glarus. Schon im Jahr 1981, also mit 20 Jahren, hat sie internationalen Durchbruch als Musikerin geschafft. 1982 ist sie auf Europa-Tournee gegangen und hat mit vielen bekannten Musikern zusammengespielt, zum Beispiel mit dem Christian Berg oder mit dem Fats Domino. Einige Jahre später hat sie an der Zürcher Hochschule der Künste ein vierjähriges Studium für klinische Musiktherapie abgeschlossen und oft einige Tage in der Woche am Inselspital in Bern. Heute lebt sie mit ihrem Mann, der Lars Johnson, und mit ihrer Tochter am Zürichsee. Da begrüße ich ganz herzlich Betty Legger im Studio. Hallo Betty.
1: Hallo Dolf, danke für die Einladung.
0: In der kommenden Stunde rede ich mit der Betty über ihren bisherigen Lebensweg und ihre Karriere als Sängerin und Komponistin. Also bleibt auf Empfang. Doch tatsächlich begleitet euch heute Abend der Dolf Heller. Es kommt ein sehr solides Betty, wo du selber gesucht hast. Wie heißt das?
1: Something to Someone von Dermot Kennedy.
0: Was hast du gesagt?
1: Weil ich das Lied von meiner Tochter zuerst mal gehört habe, mit ihr auch schon am Konzert von Dermot Kennedy war und überhaupt mit ihr gerne Musik hören, Musik machen.

0: Das ist ein Musikwohnzimmer von der Betty. Sie ist mein heutiger Studiogast in der Talksendung der Vaterzeit. Da auf Kanal K. Zusammen mit der Betty blicke ich jetzt ein Stück auf ihren Lebensweg. Ja, Betty, als ich dich mal kontaktiert habe, hast du gesagt, du gehst nach Russland. Beruflich, oder? Wo bist du?
1: Oh, in der Zwischenzeit, ich war in Deutschland, ich war in Österreich, ich war in Schweden gerade. Ich bin noch etwas unterwegs.
0: Was hast du gemacht? Befall?
1: Beides. Also ich habe Aufnahmen gemacht. Naturklänge habe ich aufgenommen in diesem Fall. Und ganz normale Alltagspersonen im Sinne von nicht MusikerInnen, die mir ihre Wiegenlieder oder Kinderlieder geschenkt haben. Ich bin gerade am Sammeln. Hat natürlich mit meiner Arbeit als klinische Musiktherapeutin zu tun. Ich bin natürlich zwischendurch da gewesen, am Arbeiten. In Schweden, das ist sehr schön, also ich habe wie eine Liebe zu den skandinavischen Ländern entwickelt in den letzten Jahren. Und zwar eigentlich über eine Schweizer Band, über Ambeck, wo ganz fantastische Musiker sind, die neue Schweizer Volksmusik machen. Und dort habe ich immer gedacht, wo lassen die sich inspirieren? Das tönt nicht wirklich so nur schweizerisch, da hat es noch etwas anderes drin. Und so bin ich dann zuerst auf Norwegen gekommen, wo ich die norwegische Volksmusik, die traditionell entdeckt habe, und dann nach Schweden. Und dann auch nach Finnland zum Beispiel, wo es natürlich sehr viel Verwandtschaft gibt vom Joiken mit dem Schweizer Jodeln. Dann hat es mir da richtig den Ärmel reingenommen, wo ich die sogenannte Nückelharpa kennengelernt habe. Ein Instrument, auf Deutsch sagt man Schlüsselfiel, wo so eine Mischung ist zwischen der, also sieht aus wie eine sehr grosse Geige. Rechts streicht man sie mit dem Bogen und mit der linken Hand tut man eine Art Taste, also die Schlüssel drücken. Und der Klang, der hat mir es wirklich angetan.
0: Du hast ein Studium gemacht für klinische Musiktherapie. Was genau?
1: Gute Frage. Das, vor 10 Jahren habe ich das auch noch nicht gewusst, dass man, oder, ja, dass man Musik als Therapie einsetzen kann. Eigentlich über die ganze Lebensspanne hinweg, also von der Schwangerschaft bis eben, wenn ein Kind auf die Welt kommt oder zu früh auf die Welt kommt, über Entwicklungsthematiken bei Kindern, bei Jugendlichen, Suchtthematiken, Essstörungen in der Erwachsenenpsychiatrie, in der Neurorehabilitation nach Unfällen, eigentlich bis in die Geriatrie, bis zu Demenzerkrankungen.
0: Im Alter
1: auch, ja, ganz genau. Ja. In der palliativen Versorgung und in der Trauerbegleitung. Also du siehst, es ist ganz ein weites Spektrum. Und man kann eigentlich sagen, dass also Sound, es geht ja nicht nur um Musik, wie wir Musik hören. Mhm. Aber wir tun uns zum Beispiel oft regulieren über Musik. Das heisst, dir geht es gerade
0: besser, oder?
1: Es kann dir gerade besser gehen, wenn du hast vielleicht einfach Lust, Musik zu hören und nachher geht es dir besser. Oder es geht dir etwas ringer, durch das, dass du Musik hörst, zu einer Aufgabe, die du musst erledigen musst. Und man kann Sound, das heisst auch Geräusch oder auch Stille, kann man ganz gezielt einsetzen, um uns emotional zu regulieren. Oder zum Beispiel ein Kind co-regulieren. Oder wir können therapeutisches Songwriting machen, um Sachen, die wir erlebt haben, zu verarbeiten.
0: Durch den Text und so?
1: Durch Text, aber auch durch die Wahl von bestimmten Instrumenten. Mhm. Also wenn du etwas verarbeiten willst, wo ganz heftig für dich ist, dann wählst unter Umständen nicht ein ganzes feines, leisliches Instrument, sondern etwas, das richtig kübelt und tätscht und wo auch die Energie, die in diesem Erlebnis drin ist und die Kraft oder auch Wut oder so, das kann man... Zum Beispiel Trommeln. Ja. Trommeln ist eigentlich ein typisches Instrument, das man wählt, um in Kontakt zu kommen mit anderen Personen. In der Therapie setzt man es oft ein, wenn man eine Gruppe von Leuten hat. Und weil man im Trommeln muss man nicht eine Melodie können spielen.
0: Richtig, einfach mal rausdummeln.
1: Das ist manchmal...
0: Die Worte und so in sich hat.
1: Ja, das kann man machen, genau. Oft ist das aber gar nicht so einfach, weißt, dass man gerade so seine Gefühle kann zeigen und gerade drauf los, Vollgas, sondern es braucht ein bisschen Zeit, aber da dreht der Rhythmus von Trommeln, wenn jemand anfängt, dann fängt das an zu tragen und dann kommt man nach einem Zeitchen vielleicht in einen gemeinsamen Groove rein der richtig cool ist und einem gut tut. Und man hat das Gefühl, man ist Teil von etwas.
0: In einer Trance kommt man vielleicht auch.
1: Könnte auch sein, ja. In eine Trance kann man kommen, genau. Ja. Und das wäre es dann meine Aufgabe als Musiktherapeutin.
0: Stoppen.
1: Stoppen nicht unbedingt, aber zu managen, zu schauen, dass es allen gut geht. Und das ist zum Beispiel etwas, es gibt immer mehr so Klangangebote, auch so Trance-Angebote. Mhm. Aber Achtung, also da kann man auch recht viel Schaden anrichten. Ja. Ich kann dich dann nicht einfach nach 50 Minuten, weil die Stunde um ist oder die Zeit um ist, entlassen und sagen, hat mich gefreut. Kostet so viel und dann nachher gehst du zur Tür raus. Ich muss, also es ist auch in meiner Verantwortung, gut zu schauen, dass du wieder gut gebödelt bist. Mhm. Genau. Ja. Oder dass wir so weit kommen, dass du gesund wieder kannst zur Tür raus, in den Alltag, in deinen Alltag zurückkehren. Und ja.
0: Aber also behindert dir nicht etwas, oder? Ich auch schon kann,
1: Musiktherapie ist an sehr vielen Orten für Menschen mit einer Beeinträchtigung wird sie eingesetzt. Mhm. Eben zum Beispiel nach einem Unfall mit erworbenen Hirnverletzungen oder schon bei einem Kind, wo zum Beispiel unter Geburt etwas passiert, wo das Hirn beeinträchtigt ist oder Zerebralparese. Ja. Genau.
0: Das habe ich ja auch.
1: Oder nach einem Schlaganfall bei neurodegenerativen Erkrankungen, Parkinson zum Beispiel, dort schafft man auch mit Rhythmus.
0: Ich habe einen Gast gehabt, sein Vater hat ihm geschlagen und zusammengeschlagen und so. Und er hat raus Trommel, oder?
1: Ja.
0: Indianische Trommel hat er das irgendwie gemacht.
1: So schamanistische, genau. Ja, jetzt ist es natürlich so, dass wir am Inselspital, wir sind ein Unispital, dort arbeiten wir, also man sagt, evidenzbasiert, das heisst auf der Basis von Wissenschaft und Forschung. Auf der anderen Seite gibt es Esoterik und eben Schamanismus würde dort dazugehören. Und das ist, ich finde das auch sehr spannend. Ich finde es spannend, beide Seiten zu kennen und kennen das anzuwenden, was für einen Mensch, der mir gegenüber ist, wirklich gut passt und den besten Nutzen bringt.
0: Ich sage, man kann auch viel Kauf machen mit Musik. Wie meinst du das?
1: Also, ich kann jemanden in der 60 Sekunden auf 180 bringen, wenn ich die falsche Musik laufen lasse oder wenn ich Musik laufen lasse, die für die Person gar nicht passt.
0: Also, mit Herzfrequenz kann dann steigern oder was?
1: Ach, du weißt, du bist schon gut informiert, gell? Die wird natürlich gesteigert, wenn du verrückt wirst. Dann, genau, dann geht dann dein Puls rauf, der Blutdruck geht rauf. Und bei den Babys zum Beispiel, den Babys, die zu früh auf die Welt kommen, tun wir genau das Gegenteil probieren. Wir schauen, dass sie weniger Stress haben, dass sie gut schlafen können, weil sie sich dann besser entwickeln können.
0: Mit Mozart vielleicht oder so, mit sanfter Musik.
1: Ja, Mozart ist ja nicht nur sanft, aber es ist noch spannend, dass du auf Mozart kommst. Hast du mal schon etwas gehört in diesem Zusammenhang, oder?
0: Ja, schon, ja. Der Mozart-Effekt gibt es auch.
1: Genau, ja, du bist wirklich sehr, sehr gut informiert. Der Mozart-Effekt, das ist vor irgendwie 30, 40 Jahren, hat man gesagt, man sollte schon während der Schwangerschaft viel Mozart hören. Also nicht einfach nur klassische Musik, sondern Mozart will, dass du die Intelligenz der Kinder erhöhen. Ja. Das hat man jetzt wissenschaftlich untersucht und das ist wieder leid. Also das ist nicht der Fall.
0: Nicht unbedingt.
1: Nein. Aber was natürlich eine Rolle spielt, ist die Zuwendung von der Mutter zum Kind. Die Verbindung, die sie schon während der Schwangerschaft mit ihrem Kind, Bindung, die sie aufbaut. Also grundsätzlich ist Musik sehr gut für die Hirnentwicklung, für überhaupt für die Entwicklung, weil Musik an so vielen Orten im Gehirn verarbeitet wird, dass halt ganz viele Regionen auch angestupst werden und aktiviert werden und sich durch das auch gut entwickelt, weil das Hirn funktioniert so, man sagt, use it or lose it. Und wenn du eine bestimmte Hirnregion viel brauchst, dann werden dort deine Informationstransportwege gestärkt. Und wenn du etwas nicht brauchst, dann wird das halt nicht so fest ausgebildet. Und bei den ganz kleinen Kindern ist es noch so, dass Sachen, die nicht gebraucht werden, die werden wie aktiv sogar zurückgebildet. Das ist wie wenn du einen Baum beschneidest im Frühling ganz fest, dann können die anderen Regionen besser wachsen.
0: Also könnte man sagen, kleine Beine, die viele Muskeln als Komponisten.
1: Die werden nicht unbedingt Komponisten, aber wenn Kinder zum Beispiel ganz früh anfangen, ein Musikinstrument spielen, und zwar sehr spielerisch, zum Beispiel das gleiche Musikinstrument wie ein älterer Teil spielt, dann, und wenn Kinder ganz früh anfangen, auch üben, das kann immer noch spielerisch sein, da gibt es eine Methode vom Shinichi Suzuki, eine japanische Methode, dann entwickelt sich das Hirn anders. Und wenn du, es gibt ja immer wieder so, man sagt dann manchmal so Wunderkind, wo schon extrem jung sehr viel üben.
0: Und mit dem Mozart.
1: Ja, genau.
0: Ist auch ein Wunderkind.
1: Genau, und dort verändern sich tatsächlich die Hirnstrukturen bevor ein Kind 6 ist, so stark, dass du, das kann man nachher nicht mehr nachholen. Also die Kinder haben ganz viele Vorteile auch, zum Beispiel im logischen Denken, in der Mathematik, in ganz vielen Bereichen.
0: Von den Babys zu deiner Vergangenheit mal gehen. Wo bist du geboren aufgewachsen?
1: Ich bin hinterst im Glarnerland aufgewachsen, also geboren in Glaris und aufgewachsen ganz hinten in Lintal. Mhm. Meine Familie hat ein kleines Landhotel, Restaurant und Metzgerie geführt. Und wir hatten 2 Klaviere im Haus gehabt. Ich habe vor allem eigentlich das gemacht, was ich vorher erwähnt habe, wenn Kinder ihre Eltern nachmachen oder das, was halt im Alltag erlebt. Und wir haben etwa die an Hochset oder Kilby oder so, hat es Musikkapellen gehabt, die gespielt haben. Wenn die wieder gegangen sind, habe ich quasi so getan, wie wenn ich jetzt auch eine Musikkapelle oder Musikerin wäre und habe so angefangen, halt probieren, Klavier zu spielen.
0: Ja,
1: Handorgeln. Das kann man natürlich nicht einfach so. Ich habe dann auch Musikunterricht bekommen. Aber das ist so meine Möglichkeit auch im Familienbetrieb wie so mein Plätzchen zu finden. Als Kind bist du in einem so einem Betrieb eigentlich im Weg, außer du arbeitest mit. Und meine Arbeit war dann für Gäste da und dort mal eine Viertelstunde spielen. Und so habe ich auch mein erstes Geld verdient.
0: Ja, wie muss man deine Eltern vorstellen? Deine Eltern?
1: Meine Eltern.
0: Anna und Fritz haben sie geheißen.
1: Genau. Meine Mama ist aus dem Tirol gekommen, ins Glarnerland. Und meine Eltern haben das Hotel und den Betrieb übernommen. Meine Musikalität kommt sicher von meiner Mutterseite.
0: Musikalisch
1: Mutter. Ihre Familie, die ganze Familie, ist sehr musikalisch. Wir haben einige fantastische MusikerInnen. Mein Onkel Bruno Holle, Musiker, Sänger, Chorleiter und seine Kinder wieder, Martin und Michael Oettl, die ein wunderbares Duo haben mit Jazz, mit archaischer und neuer Volksmusik, mit akustischer Gitarre und schon wieder ihre Kinder auch. Also da passiert ganz viel. Es gibt traditionelle Tiroler Musik und ganz neue Volksmusik in unserer Familie.
0: Und in der Schule bist du eine gute Schülerin. Danke der Musik.
1: Ja, es kommt ein bisschen auf das Fach drauf an. Also grundsätzlich ja. Ich musste eigentlich überhaupt nie lernen, bis ich in der Sek war und Französisch mich ziemlich in die Enge getrieben hat. Bis ich gemerkt habe, dass Sprachen eigentlich super spannend sind, weil es eine Art ein Puzzlespiel ist. Und von dann an habe ich eigentlich gedacht, ich werde nie irgendwo auf der Welt verloren sein, weil sobald ich ein paar wenige Wörter kenne, kann ich quasi puzzeln. Und das ist mir in Japan genauso gegangen, habe ich das einfach ausprobiert. Und ich bin auch dort zum Beispiel nie verloren gegangen.
0: Ist schon ein Traumberuf gehabt oder hast du immer eine Musikerin werden?
1: In dem Moment, wo ich bei meinen Eltern im Betrieb den Auftrag hatte, Gango spielen, weil es sind gerade 2 busladige Gäste ankommen und die einen haben nur eine Viertelstunde warten, weil die anderen zuerst angekommen sind. Irgendwie. Und dann ist amigs ein Suppenteller rumgegangen und jeder hat dort 5 Lieber drin oder irgendetwas. So habe ich mein erstes Geld verdient und in dem Moment ist für mich klar gewesen, wo ich hergehöre. Und wenn man mich gefragt hat, was willst du später mal werden, habe ich immer gesagt, ich bin Musikerin. Hm. Also von dort an ist das eigentlich klar gewesen.
0: Und was haben deine Eltern dazu gesagt? Sie haben es jetzt auch gut gefunden, glaube ich, oder?
1: Also die haben das natürlich gut gefunden, weil sie das nicht ernst genommen haben, einmal lang. Und in dem Moment, wo es daran gegangen ist, dass ich einen Beruf sollte lernen oder möchte lernen, habe ich gesagt, ja, ich will das Konzi, ich will gerne Musik studieren. Und dann hat es geheissen, das kommt gar nicht in Frage. Also wir sind eine Kleingewerblerfamilie und so eine ewige Studentin in der Familie, das geht überhaupt nicht. Genau.
0: Du hast dann den KV-Lehr gemacht, oder?
1: Ganz genau. Und zwar habe ich wirklich das allerkleinste Übel gewählt, nämlich eine Stelle für das KV, wo nur etwa 150 Meter von mir daheim entfernt war.
0: Ich finde mal Baby.
1: Baby AG, Kammgarnspinnerei, genau. Und so habe ich dann ein bisschen rebelliert auf eine leislige und gleichzeitig gar nicht leislige Art und Weise. Ich habe nämlich gespielt bis eine Minute, bevor ich einstempeln musste. Damals musste man noch so mit Karten einstempeln. Und eine Minute nachher wieder. Und habe angefangen, dann während der Lehre habe ich mein erstes Solokonzert gegeben. Und dann sind Radio- und Fernsehauftritte gekommen. Und dann hat mein Vater sogar gefunden, ich dürfte die Lehre abbrechen.
0: Aber hast du nicht gemacht?
1: Das habe ich nicht gemacht. Da habe ich gedacht, oh, das mache ich jetzt sicher nicht, weil ich bin schon in der Hälfte war. Und ich habe mir gedacht, ich wollte nicht irgendwem von meinem Vater hören. Ich habe dir ja immer gesagt und so weiter.
0: Nein, das ist schon so heimlich komponiert. Warum heimlich?
1: Heimlich habe ich eigentlich nicht komponiert. Ich habe
0: offen.
1: Also einfach für mich während der Schulzeit habe ich, ich bin sehr gefördert worden vom Hermann Huber, das war ein Primarlehrer, 5. 6. Klasse, der auch eine Orfgruppe auf die Beine gestellt hat, wo ich mitspielen durfte.
0: Ja.
1: Und dort habe ich eigene Kompositionen für die Gruppe bringen. Mhm. Und das ist natürlich für jemanden, der so 10, 11 ist, extrem spannend, weil du hast eine Idee und du versuchst, die irgendwie aufzuschreiben. Und dann nachher gibst du die deinen Gespändli in der Orfgruppe und plötzlich hörst du, was du da vorher, Tage, Wochen vorher, was in deinem Kopf schon fertig geklungen hat. Das ist wirklich Magie. Also ist sicher etwas ganz Wichtiges passiert. Und ich bin heute noch am Hermann Huber super dankbar, dass er die Spielfreude, also auch das zweckfreie Spiel, einfach ausprobieren und voll drauf los, dass er das mir ermöglicht hat und auch ermöglicht hat mit dem Jugendchor oder in der Schulklasse, dass wir Sachen ausprobiert haben, dass ich an Konzerten durfte, Sachen umstellen und improvisieren. Das ist gar nicht selbstverständlich. Und das hat meine Spielfreude wirklich nachhaltig gestärkt. Und die hole ich manchmal jetzt wieder führen.
0: Ach, zum Ausgleich gehst du damals gruder auf dem Zürichsee, oder? Ist das richtig?
1: Ich bin eigentlich ein Schneemeidli und ein Käsewassermeidli. Weil ich habe erst spät gelernt zu schwimmen. Mhm. Aber als wir an die Zürichsee gezügelt sind, war für mich aus irgendeinem Grund klar, ich will anfangen rudern. Das ist bis heute mein Sport. Und es ist auch ein Sport, den man machen kann, bis man, ja, solange man noch kann, irgendwie ins Boot einsteigen und wieder aussteigen.
0: Die Hauptsache.
1: Genau. Also wir haben im Club ab und zu auch 80-Jährige und noch Ältere, die vielleicht wirklich eine Hilfe brauchen bei mir und aussteigen. Aber wenn sie mal im Boot sind, dann rudern die wie ein Motörli. Und es ist gelenkschonend. Es macht auch, also besonders Spass macht es natürlich, wenn man einen Ruderpartner oder Partnerin hat, wo man so gut kennt, dass man im Boot überhaupt nichts reden muss, sondern schon spürt, was jetzt als nächstes passiert und was man, wie man wird rudern in den nächsten paar Sekunden und so.
0: Ja, du bist seit vielen Jahren mit deinem Mann Lars Thomson verheiratet. Gibt es eigentlich ein Geheimrezept für das?
1: Ein Geheimrezept? 25 Jahre sind das jetzt genau, sind wir verheiratet. Ja, also sicher, dass jedem anderen Raum lässt. sich zu entfalten, ja. Schon in der Arbeit. Wir sind beides Menschen, wo die Arbeit eine sehr grosse Rolle spielt. Er ist Zukunftsforscher und ist genauso engagiert auf seinem Gebiet wie ich mit allem, was Sound ist. Und das, genau, das heisst, ja, den Raum lassen, Zeit lassen. Und gegenseitiges Unterstützen ist sicher wichtig.
0: Was muss ich da vorstellen?
1: Es gibt verschiedene Richtungen. Also man kann, genau. Es fängt an mit Trendforschung. Die finden wir als Zukunftsforscher finden wir Trendforschung relativ langweilig, weil da kann man sagen, es ist Frühling, es ist Winter, jetzt wird es Frühling. Das heisst, Temperaturen werden wärmer, das ist ein Trend. Genau. Ja. Spannend wird es eigentlich, wenn wir die Welt anschauen und mal schauen, was passiert in der ganzen Welt. Zum Beispiel, die Bevölkerung wird insgesamt immer älter. Wir reisen anders, wir brauchen vielleicht andere Fortbewegungsmittel, wir haben das Energiethema, dann gibt es immer mehr Technologien, die eine Rolle spielen. Wie beeinflussen die sich gegenseitig? Und wann entstehen neue Sachen aus diesen gegenseitigen Beeinflussungen?
0: Also nicht die Kugeln, eine Glaskugel.
1: Eine Glaskugel hat er definitiv nicht, nein. Er schaut wirklich im Moment zum Beispiel an, was passiert in der künstlichen Intelligenz, wie entwickelt sich das, was hat das für technologische, aber auch für ethische Implikationen, Robotik und dann natürlich Wirtschaft und Politik. Und er beratet Unternehmen auf der ganzen Welt, vor allem in Europa oder auf der ganzen Welt, um zu schauen, was muss ein Unternehmen im Blickfeld haben und mit welchem Zeithorizont gibt es sogenannte Tipping Points, also Veränderungen, wo neue Technologie besser und günstiger ist, weder die wir jetzt noch haben. Wenn du als Unternehmen reagierst, wenn ein Trend offensichtlich ist, dann bist du schon zu spät.
0: Da kommt uns noch was Eigenes zu. Mit der KI,
1: Mit KI kommt viel auf uns zu, auch wo wir noch nicht wissen. Unternehmen reagierst, wenn ein Trend offensichtlich ist, dann bist du schon zu spät.
0: Da kommt uns noch was Eigenes zu. Mit der KI,
1: Mit KI kommt viel auf uns zu, auch wo wir noch nicht wissen.
0: Und schlecht und gut und so.
1: Ja, schau, ich meine, der Alfred Nobel hat auch gerade mit dem Nobelpreis noch Kurve gekriegt, oder? Du kannst alles positiv oder negativ einsetzen. Du kannst auch Musik positiv einsetzen. Oder du kannst, ich meine, im Zweiten Weltkrieg hat man Musik auch ganz anders eingesetzt. Und du kannst Atomkraft positiv oder negativ einsetzen. Und KI kannst du genauso auch heute schon positiv oder negativ einsetzen.
0: Und wie hast du echt die Machen erklärt?
1: Der Geburtstagsfeier von einer Referentin, Schweizer Referentin, die sehr viel für Frauen tun hat in der Schweiz, Monique Siegel,
0: Vor 25 Jahren?
1: Vor ein bisschen mehr als 27 Jahren.
0: Und du bist ja heute wirklich vom Stiftsrat von Bohem Helvetia, oder? Was war denn das deine Aufgabe gewesen?
1: Die Schweizer Kulturstiftung Pro Helvetia unterstützt verschiedene Projekte, die mit Schweizer Kultur zu tun haben, auch mit ausländischen Kulturen. Und da gibt es verschiedene Abteilungen, Film, zum Beispiel dann Musik, Literatur. Und ich bin im Bereich Musik natürlich Mitglied vom Stiftungsrat gewesen. Dann schaut man dort Projekte an, die eingereicht werden, die gerne gefördert werden würden. Und tut die auf ganz verschiedene Kriterien, auf Herz und Nieren prüfen. Und dann Empfehlungen aussprechen, ob ein Projekt förderungswürdig ist und aus welchen Gründen.
0: Interessant sehr wahrscheinlich. Oder?
1: Sehr. Lernt man ganz andere Kulturkreise noch kennen.
0: Ja. Welche Zukunftspläne hast du noch?
1: Spannende Frage. Ich wäre ja eigentlich jetzt so ungefähr pensioniert worden, das Jahr. Und ich bin überhaupt nicht bereit, um jetzt zu sagen, ich höre auf zu arbeiten. Weil mit dem, ich habe ja sehr spät den Master in klinischer Musiktherapie gemacht. Und das ist

0: so ein Geschenk, dass die Arbeit oder die Berufung mich gefunden hat. Ich musste nicht mehr suchen. Ich bin super dankbar dafür, weil ich habe zum Beispiel herausgefunden, dass ich mich sehr wohl fühle mit translationaler Forschung und Entwicklung. Das heisst, ich arbeite. Das heisst, ich sehe im Alltag von meiner Arbeit, in der klinischen Praxis, sehe ich ein Problem. Dann tue ich das erforschen und schaue, was gibt es schon an Forschung zu dieser Frage oder zu dieser Problematik. Und dann entwickle ich Konzepte oder therapeutische Musikinstrumente oder Mittel und Wege, um das Problem in der Praxis zu lösen.
1: Ich habe eine Klangschale erfunden, ich weiß.
0: Ja, das Thema Klangschale ist noch spannend, weil das ist so aufgeladen. Da kann man eigentlich so viel reinlesen, wie man will. Eine Klangschale ist einfach sind bestimmte Metalllegierungen und haben die Form von einer Schüssel. Also die werden ja getrieben aus einer Linse. Und je nachdem, wie fest das Metall verdichtet wird, kann man den Klang ein bisschen gestalten. Und irgendwann hatte ich mal genug davon, dass alle gesagt haben, das ist super wertvolle, besondere Schale. Und habe gesagt, wir können auch aus Salatschüsseln als Vorlage Klangschale machen. Und das haben wir haben dann welche gegossen. Die haben wunderschön geklungen. Damit ist eigentlich dann der Beweis erreicht gewesen, dass auch ein Mikro-Salatschüssel als Vorlage für eine Klangschale passen
1: kann. Und hast du ein Holzwerk erfunden?
0: Ja, ein Monochord ist also ein Klangliegen, also wo man drauflegen kann, und dann hat das ganz viel Seiten. Die sind in der Regel aus Holz gemacht. Da gibt es ganz viele verschiedene Formen, aber die sind sehr schwer. Die verstimmen sich dauernd. Luftfeuchtigkeit und Temperaturen schwanken, mögen die oft so gerne. Und ich habe gedacht, ich brauche, das ist jetzt eine typische Anwendung, eine translationale Entwicklung. Das Problem ist, ich kann im Spital nicht einfach so eine schwere Klangliegen von einem Patientenzimmer ins nächste. Und ich habe nicht immer Zeit, zwischen ihnen noch wieder zu stimmen, weil das sind die 60 Seiten oder so, es braucht ein bisschen Zeit. Also habe ich eine Klangliege entwickelt aus Carbonfasern. Die ist super leicht, die kann ich wirklich mit zwei Fingern in den Schalllöcher auflüpfen und die sind allein in 3 Minuten montiert oder demontiert und ich kann sie auch einfach schnell von einem Zimmer ins nächste transportieren, ganz allein, weil sie halt leicht und handlich ist. Sie ist sehr stimmstabil.
1: Und die hast du erfunden?
0: Ja.
1: Wie es nach dem interessanten Gespräch von der Betty weitergeht, erfahre ich in wenigen Augenblicken. Also, wie geht es da? Aber zuerst haben wir noch ein weiteres Musikstück von unserem Gast. Wovon die hast du in deinem musikalischen Wundertier versteckt?
0: Ein ganz neues Lied von Luis Capaldi, Stay Love.
1: Was bedeutet das dir erklärt?
0: Mir gefällt, dass er ein Video gemacht hat, das zeigt, wie vermutlich ein Sohn sich um seinen betagten Vater kümmert. Und Luis Capaldi macht mit dem Video darauf aufmerksam, wie viele Menschen sich jeden Tag Millionen von Stunden um Angehörige kümmern.

0: Er immer noch meine Talkshow. Der Vater Zeier auf Kanal K. Heute Gast bei mir im Studio ist Peter Leger. Jetzt wollen wir noch ein bisschen mehr über ihren beruflichen Alltag von der Peter als Sängerin und Komponistin. Ja, bitte, erzähl doch alles mal, wie du mit der Musik angefangen hast damals.
1: Also ich habe ja vorher schon ein bisschen erzählt, dass ich im Betrieb von meinen Eltern in der Handorgel gespielt habe, der Schweizer Orgel oder Klavier. Und in der Schule angefangen habe zu komponieren, zuerst mal für orphisches Instrumentarium, dann aber auch erste Songs, die ich dann am Klavier quasi vorgespielt habe. Und da das den Leuten gefallen hat, habe ich natürlich eine positive Rückmeldung bekommen. Und dann habe ich mit 15 habe ich das erste Konzert gespielt. Und zwar habe ich in der Kante Glaris einfach den Konzertsaal gebucht. Und Rudi Menzi, ein KV-Kollege, seine Vater hatte eine Werbeagentur und er hat ein Plakat für mich gemacht. Und das Musikhaus, Lea Heitz vom Musikhaus Glaris, hat den Vorverkauf gemacht. Und dann war das Konzert ziemlich schnell ausverkauft. Weil alle wahrscheinlich gewundert waren, was macht das Mädchen hier aus dem Glarnerland? Das wollen wir jetzt hören und schauen. Und auf das aber hat es recht schnell Möglichkeiten oder Angebote von Schweizer Radio und dann Fernsehen. Bin ich zuerst mal beim Kurt Schad in der Sendung Karussell und ein paar Mal wieder dort gehen. Und dann sind gerade verschiedene Angebote gekommen, also gerade mehrere von Plattenfirmen, auch internationale. Und ich habe zuerst mal gesagt, ich muss jetzt meine Lehre machen. Ich kenne doch in 3 Jahren wieder. Und das haben dann alle gemacht auch.
0: Wie Wahnsinn, so schön bekannt worden bist.
1: Ja, vor allem ohne Social Media, gell? Ja. Heute ist das ist ganz anders.
0: Wie ist es geschafft?
1: Also erstens mit in der Adoleszenz, also als Teenager, ja, die Welt ist total offen. Alles liegt vor dir. Alle Möglichkeiten, was man sich kann träumen kann, ist grundsätzlich, könnte ja möglich sein. Und man weiss noch nicht, was alles könnte schief gehen. Und ich finde, die Adoleszenz hat eine unglaubliche Kraft, weil man nämlich einfach geht und etwas macht. Also ich habe gesagt, ich bin Musikerin und ich will jetzt das und das und das. Und dann habe ich das auch erreicht. Ich bin einfach gegangen und habe es gemacht. Viel schwieriger ist es geworden nach diesem ersten Erfolg, wo dann alle möglichen Leute angefangen haben zu reinreden und ich total verunsichert war. Oh, ja, was jetzt? Also, wie viel muss ich jetzt quasi das machen, was die Industrie von mir fordert, was die Verträge dann auch fordert? Das sind natürlich Leute, die das Business gekannt haben. Und für mich ist dann die Zeit nachher eigentlich gar nicht so eine coole Zeit gewesen. Ich war zwar berühmt gewesen, in der Hitparade und so weiter, aber für mich ganz persönlich ist es eher schwierig gewesen, weil ich nicht wollte berühmt werden. Ich war Musikerin gewesen und das sind zwei Sachen, die zusammenpassen können, aber nicht unbedingt müssen.
0: Wenn du jetzt auf deine Karriere zurückkommst, was hat dich denn da so fasziniert an dem Zeug?
1: Songwriting war wirklich der Kern. Das ist auch Musik, die mir gut gefallen hat. Also dazu mal so Carole King, Janis Ian, Bob Dylan und dann vor allem also Police und dann Sting. Ich war in London. Man hat mir gesagt, ja, du solltest vielleicht auf der Bühne dich noch ein bisschen bewegen. Und ich habe schon gedacht, okay, wenn ich muss, dann gehe ich halt mal in so einen Kurs. Und bin in Pineapple Dance School in London, eine recht bekannte Schule. Und habe so einen Jazz-Tanzkurs bei dorthin. Und ich habe wirklich nur linke Füße und linke Körperteile, wo irgendwie, ich habe die Koordination, das ist nicht so meins gewesen. Und dann hat es eine Pause an dem Tag und der Lehrer hat gesagt, während der Pause wäre es vielleicht gut, wenn du dort im Räumchen für dich nochmal die Bewegungen üben. Und ich bin das Räumchen, weil ich bin jemand, der sehr fleissig ist und ich tue gerne arbeiten an etwas. Und bei dem Räumchen gsi und dort ist Radio gelaufen und das Ding hat ein Interview gegeben. Und ich war fasziniert, was er erzählt hat, wie er nämlich Bücher gelesen hat vom C.G. Jung und über Synchronizität geredet und wie das sein Songwriting beeinflusst hat. Und es hat mich so fasziniert, dass ich meine Sachen gepackt habe, in die nächste Buchhandlung gegangen bin und 3-4 Bücher vom C.G. Jung gekauft habe und angefangen habe, zu lesen und zu schauen, wo genau hat das mit dem Sting zu tun oder wie hat das ihn beeinflusst. Und das hat mein Songwriting wiederum ganz klar auf... Ja. Genau. Also das war der Kern gewesen. Ich habe auch natürlich berühmte Leute getroffen und dort sind aber, ich hatte nicht immer Gelegenheit gehabt, mit denen zu spielen, mit Supertramp zum Beispiel. Ich war zu Gast auf der letzten Tournee, die sie gemacht haben. Und dort war zum Beispiel viel spannender gewesen, ein Gespräch auf einer Terrasse am Morgen mit dem Roger Hodgson. Aber bis heute ist es das Schreiben von Songs und das Storytelling, Geschichten erzählen.
0: Wichtiger.
1: Das ist, was mich glücklich macht.
0: Du hast mit dem Kessel der Burg und mit dem Pat Domino Konzert gemacht, oder? Mit denen zwei.
1: Manchmal ergänze ich einfach über die Plattenfirma zum Beispiel Möglichkeiten. Und wenn das passt, dann nachher macht man so etwas genau.
0: Hast du passt mit denen zwei?
1: Ja, sonst hätte ich das gar nicht gemacht. Es war sehr lehrreich für mich, auch mit Chris de Burg. Das war meine erste grosse Tournee. Sehr streng, weil dort spielst du, wenn du auf Tournee bist, hast du ja eine grosse Truppe. Das sind 30, 40, 50 Leute, die mitarbeiten. Und da spielt man natürlich so oft wie möglich. Da lernt man gerade mal mit seiner Energie haushalten.
0: Wie fast noch?
1: Dann habe ich in Wien vor einer ausverkauften Stadthalle habe ich ein Konzert eröffnen für ihn. Das ist also ganz eine spannende Geschichte, weil Ikone...
0: Ja, mach auch Jazz, oder?
1: Blues Rock.
0: Du lernst
1: nicht immer vorher die Musikerinnen kennen. Also, dass du sie zuerst mal siehst auf der Bühne, wenn die Tournee anfängt zum Beispiel. Und in anderen Fällen ergibt sich auch eine Zusammenarbeit. Oder da gibt es so viele Wege, wie man anfängt mit anderen Musikern zusammenarbeiten.
0: Und welche Botschaft möchtest du mit ihnen überbringen?
1: Gute Frage. Jedes Lied, jeder Song hat eine eigene Botschaft. Ich muss ja nicht irgendjemandem zudienen. Darum habe ich habe mich ja auch selbstständig gemacht, als eigenes Label gegründet, Vertrieb, weil ich mit meinen ersten Plattenvertrag nicht wahnsinnig glücklich war, habe ich irgendwann beschlossen, ich werde selber Unternehmerin. Seitdem kann ich ganz frei entscheiden, was ich für Musik machen will. Und das Ziel ist immer, in einem Song eine Geschichte zu verdichten und gut zu erzählen. Ich schreibe also auch gerne für andere Künstler Songs und ich schreibe sie gerne, wenn ich weiss, was der Wunsch ist. Also einfach so einen Song schreiben. Ich kann natürlich einfach jetzt schnell einen Song schreiben, wenn du gerne einen hättest. Aber es ist immer gut, wenn ich weiss, was will der Künstler damit erreichen, aussagen. Und wenn es persönliche Geschichten sind, dann darf ich auch Fragen stellen und Gewunderung sein und schauen, was kommt da noch im Subtext? Also was erzählt mir über noch mit der Körpersprache oder zwischen den Zielen und das dann in einen Song einzupassen?
0: Wenn du komplett, was kommt zuerst? Text oder Melodie?
1: Ganz unterschiedlich. Manchmal kommt irgendeine Melodie, fliegt irgendeine Melodie ein und dann bin ich am Summen. Ganz oft, wenn ich unterwegs bin, bin ich bis am Summen und denke, woher kommt das? Ah, interessant, dann nehme ich das schnell auf. Manchmal kommt gerade etwas mit Text und Melodie. Sehr oft sind es visuelle Impulse. Ich sehe etwas und das löst Musik in mir aus. Oder ich schmecke etwas und das löst Musik aus. Ich sage manchmal auch, das schmeckt gut und meine aber, es tönt gut. Oder ich höre einen Satz irgendwo, wo jemand sagt und der kommt wie aus dem ganzen Kontext raus und ist der Impuls für einen Song.
0: Ja, du bist 40 Jahre in der Musikbranche tätig, oder? Was hat sich geändert in dieser Zeit?
1: Also eine ganz grosse Veränderung ist, dass ich mit dem vor allem geändert hat sich, seit ich mich angefangen habe, auseinanderzusetzen mit der Wirkung von Sound, von Klang auf die Gesundheit des Menschen oder auf den Menschen überhaupt. Das war eigentlich der Moment, wo ich konnte, wie meine Karrierezeit so ein bisschen archivieren, ein bisschen loslassen. Und in dem Moment bin ich, glaube ich, wieder authentisch geworden. Zwischendrin, das habe ich ja vorher angetönt, war es mal recht schwierig gewesen, weil das Musikbusiness ist, das ist nicht nur ein Haifischbecken, dort sind glaube ich alle gefährlichen und giftigen Tiere und Elemente in einem Raum. Aber das hat mich sehr zu mir gebracht und durch das kann ich jetzt ganz anders schreiben und performen. Und eigentlich ist es so, wie schließt sich da damit so ein Kreis zu der Urkraft von der Adoleszenz.
0: Du musst auch Zeiten für Kinder, oder? Hat sich deine Tochter so inspiriert?
1: Ja, also der Baschi ist jetzt ja gerade Papa geworden und hat ein Lied für, für sein Kind geschrieben. Als Musiker, das passiert einfach, wenn du Mama oder Papa wirst. Das ist sowieso wie vom Schwarz-Weiß-Fernsehen zum 3D irgendwie mit innen können stehen. Also das ist klar für mich, dass sich das in meiner Musik auch ausgedrückt hat. Natürlich habe ich für meine Tochter, schon als sie noch in meinem Buch war, habe ich angefangen, Wiegenlieder zu schreiben oder kleine Melodien summen und so und kleine Geschichten vertonen für sie. Und nachher ist aber der Murlibutz entstanden, auf Wunsch von einer Freundin, die Logopädin, heilpädagogische Erzieherin ist. Und sie hat gesagt, ich brauche eine Geschichte, die einige, also bestimmte Kriterien erfüllt. Und die habe ich dann ihr geschrieben. Der Murlibutz und der verlorene Kristall. Der Murlibutz ist eigentlich ein Zwerg, ist ein ganz liebenswerter kleiner Kerl, aber ein totaler Chaot und hat so eine Unordnung, dass er eben seinen Glücksbringer verloren hat. Und die Geschichte habe ich dürfen, zusammen mit 6 Songs mit dem Schweizer Radio, der ist eins, Hörspiel, als Hörspiel dann auch produzieren. Dort hat Adrian Stern hat so seine ersten Aufnahmen gemacht, dann, also in dieser Produktion, und hat auch bei den Loft-Konzert bei mir dort gespielt. Sehr, sehr schön. Das war schon klar, dass da ein riesiges Talent. Habe ich wirklich in total guter Erinnerung. Und der Murlibutz hat dann später noch zwei andere Lieder dazu bekommen, die sich angewurzelt haben, die irgendwie das ergänzt haben. Okay. Inzwischen gibt es den Murlibutz auch als Kinderbuch und im Moment ist gerade noch weiteres Murlibutz-Buch in der Arbeit, die für die ganz Kleinen dann ist.
0: Herzlichen Dank mit dir. Es hat mich sehr gefreut, dass du bei mir in meiner Sendung warst und uns den interessanten Leben erzählt hast. Ich wünsche dir alles Gute für die nächsten Lebensjahre.
1: Danke vielmals. Ich wünsche dir ebenfalls alles, alles Gute.
0: Interessant mit dir zu reden.
1: Gleichfalls, du bist super vorbereitet, super informiert über ganz viele Sachen, die Sound betreffen. Freut mich sehr.
0: Ich habe den allerletzten Wunsch von dir, was du mir verliert.
1: Das ist ein Lied von Bruce Springsteen, eins, das etwas weniger bekannt ist. Das heisst Hunter of Invisible Game.
0: Und wieso? Oft zum Blausch.
1: Aus Freude an dem Song. Ja, der Jäger sein von einer unsichtbaren Bühne quasi, das ist ja ein ganz spannendes Thema.

0: Ja, das ist meine Tagesschalter, oder so ist sie. Herzlichen Dank für euer herzliches Publikum. Heute bei mir als Gast ist Peter Legger gewesen. Ich hoffe, dass meine Sendung euch gefällt und es bald wieder hören. Eine Sendung von mir kannst du nur nachhören auf kanalk.ch. Dort gibt es die Sendung nämlich gratis als Podcast. Am Mikrofon verabschiedet sich von euch der Dolf Keller. Auf Wiederlegen und schönes Wochenende. Ciao zusammen.
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1: Du hörst Kanal K. Wir sind live vom Festival am Gleis in Aarau. Mein Name ist Leo Hansmann und

0: neben mir
1: sitzt der Marco Gigo.
0: Hallo Marco.
1: Hallo Leo. Ist ja eher mit dir die nächsten, wow, 5 Stunden
0: hier Radio zu machen. Die nächsten 5 Stunden.
1: Und wir bringen euch alles live von diesem Festival am Gleis.
0: Genau.
1: Man hört es im Hintergrund schon. Das ist Gianna Maciel aus Aarau und gleichzeitig auch aus der Karibik. Mit ganz, ganz schöner Musik, die mitnimmt. Und mehr dazu erzählen wir euch gerne nach ihrem Konzert.
2: Danke.
1: Viel Spaß.
0: Viel Spaß.
2: Es ist so heiß. Okay. Übrigens, heute ist der 8.8. Alle, die so into Manifestation, Affirmation, whatever-ation sind, heute ist Lionsgate. Das hat meine Kollegin gesagt, heute kann man manifestieren für das nächste Jahr. Also alles, was ihr wollt, schreibt euch es auf, tun es in ein Briefli, tun es weg und nächstes Jahr schaut ihr nochmal am 8.8. Macht es, wenn ihr wollt. Okay, also der nächste Song heisst Siren. Und ja, ich muss die Flasche schnell zuerst aufmachen, sorry. Okay, der nächste Song heisst Siren.

Merci, merci. Okay. Der nächste Song ist ein Cover. Es ist einer von meinen Lieblingssongs. Und ja, wahrscheinlich kennen ein paar von Benito de Puerto Rico. Bad Bunny? No? Okay. Viel Spaß.

Hey, danke, danke, danke. Wir kommen schon zum letzten Song. Genau, vor dem noch ein riesen Danke an das Festival am Gleis. Danke an alle, die hier mithelfen. Danke für mich booken, mega Freude. Und big applause for Ivory on the deck! Genau, der nächste Song ist called Divino.

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1: Okay. Okay, thank you. Also, wir machen nur schnell, wenn es okay ist. Quick. Thank you. Also, wir haben einen Song dabei. Es ist auch ein Cover und ich glaube, ihr kennt alle den Song. Also vor allem meine Millennials da innen. Oder wer auch immer White Chicks gesehen hat, den Film. Also, wenn ihr ihn kennt, singt bitte mit und kommen noch mal ein bisschen führen. Es ist der letzte Song, 2 Minuten in der Sonne stehen. Kommt. Let's go!

0: Um,
1: jetzt sieht es gerade ein bisschen so aus, als
0: nein,
1: Gianna Marcel von der Bühne.
0: Sie
1: verschwindet hinter der Bühne. Das ist es, glaube ich, schon gewesen.
0: Das ist es schon gewesen. Was?
1: Also mir hat es so gut gefallen, Leo, dass es jetzt eigentlich noch gar nicht dürfte aufhören.
0: Ja, ich finde es gerade auch ein bisschen. Finde es auch ein bisschen schade. Ich hatte jetzt mega Freude gehabt an dem Cover. An dem Vanessa Carlton Cover. Ich habe es voll nicht erwartet. Aber mega schön gefunden. Und ehrlich gesagt, ich habe es auch mega passend gefunden zum heutigen Tag. Es ist so ein schöner, glücklicher Song. Und es passt doch irgendwie zu dem schönen, glücklichen Tag, den wir hier am Festival am Gleis verbringen. Nicht, Marco?
1: Ich finde auch. Also mir hat die Gianna Marcel total abgeholt. Ich habe mich, zum auf die Sendung vorbereiten, ein bisschen in ihr Werk reingelassen. Und mich dann richtig gefreut zu sehen oder zu hören, wie das dann live daher kommt.
0: Genau.
1: Und ich hätte jetzt gerne mehr gehabt.
0: Ja, ich auch. Eben, ich finde es ein bisschen schade, dass es jetzt vorbei ist.
1: Ihr auf der anderen Seite vom Äther habt jetzt ungefähr eine Viertelstunde gehört. Wir, die auf dem Festival gelandet sind, haben ungefähr eine halbe Stunde von ihr gehört. Aber wir haben etwas noch, was wir euch versprechen können. Nämlich haben wir Gianna Marcel für ein Interview können gewinnen.
0: Juhu.
1: Die kommt dann ungefähr um 20:45 kommt sie zu uns in Sendewagen. Und dann werden wir sie ein bisschen ausfragen darüber, wie es ist als Musikerin heutzutage. Und wie für sie ihre Auftritt auch gesehen ist, haben wir natürlich von ihr selber auch wissen.
0: Genau, ich finde die Perspektive der Künstler selber immer sehr interessant, weil wir haben da wie so zwar unsere eigene Sicht, wo wir halt einfach im Sendebus sitzen und die lieben Zuhörenden und Zuhörerinnen haben das halt auch, aber es ist immer noch anders der Blickpunkt der Künstlerinnen, die dann halt auch auf der Bühne gestanden sind.
1: Genau, die haben ja eine ganz, ganz eigene Innenerfahrung und wenn ihr etwas von denen mitbekommt, ist das sicher eine lässig. Es hat mich gerade jemand angeschaut und gemeint, ich dürfe nicht schwätzen. Dann habe ich gesagt, ich soll weiter schwätzen, weil wir da gerade live
0: waren.
1: Ist doch schön.
0: Mega.
1: Liebe Zuhörende daheim, wenn du jetzt noch daheim sitzt und das Gefühl hast, es ist mega heiß hier am Festival am Gleis, kann ich dir versprechen, es hat jetzt schon Schatten.
0: Es hat jetzt schon Schatten. Es ist wirklich fast nicht denkbar, aber der Schatten ist da.
1: Und der Boden ist auch noch nicht so trocken, dass es bei jedem Schritt, wo du tanzt, stübt.
0: Ja, genau, also, das ist wirklich
1: komm
0: angenehm.
1: Komm mal, du hast noch ganz viel Zeit, hier zu kommen, weil das Festival geht ja noch bis lang in die Nacht rein an dem heutigen Samstag.
0: Genau so ist es. Mit verschiedensten KünstlerInnen, die heute spielen. Wir haben später noch Malicious, die uns bespielt. Dann haben wir auch noch, was muss ich da, Dirty Slips.
1: Die sind am 10. genau.
0: Genau. Und am 10:45, da freue ich mich sehr drauf, es ist LTE One, so eine Punk-Rap-Gruppe, die ich eben nicht kenne. Und da freue ich mich sehr drauf, die zu hören.
1: Ich freue mich auch immer, wenn wir so Live-Sachen machen, dass man ein bisschen etwas über die KünstlerInnen weiss, aber doch dann ganz fest überrascht wird.
0: Mhm.
1: Und lässig an diesem Festival am Gleis ist ja auch, dass da so Sachen spielen, wo man gar nicht so genau weiss, was es ist. Und es ist immer lässig nachher.
0: Es ist wirklich immer mega lässig, auch wenn man jetzt irgendwie halt, wenn man jetzt Künstler nicht kennt und wenn man jetzt einfach so auf gut Glück ans Festival am Gleis wird kommen. Und das Festival am Gleis ist ein Festival, das auf Kollektenbasis stattfindet. Das heisst, du kannst als Einzelperson oder mit deiner Gruppe, falls du zuhause bist und dich fragst, hey, was ist denn heute los? Oder sollte ich auf Aarau kommen? Ja, du solltest auf Aarau kommen, als Festival am Gleis, wo super Musik läuft und allgemein einfach sehr gute Vibes rum sind.
1: Und das kann ich euch versprechen, dass das stimmt. Wenn du nämlich hier und man schaut, was es hier hat. Es hat Kinder, es hat Jugendliche, es hat Erwachsene, es hat ältere Erwachsene. Und alle den mindestens mit den Augen grinsen.
0: Mm-hmm.
1: Das ist voll schön.
0: Die meisten also auch mit dem Müller, was
1: und
0: auch sehr schön ist.
1: Es hat ein paar ganz schöne Frisuren, habe ich vorher zum Lehrer
0: gesehen. Ja, das ist so.
1: Genau. Also, jetzt haben wir hier auch noch ein bisschen Musik in der Zwischenzeit. Das habe ich schon den ersten Fehler gemacht. Ich habe gesagt, ein bisschen.
0: Das ist, glaube ich, in Ordnung.
1: Wir sind eben geheissen worden, gewisse Sachen nicht so. Mm-hmm. Ich habe zum Leo gesagt, Hydration Break ist
0: genau.
1: Sagen. Und der Charlie, der die Sendeleitung macht, hat gesagt, wir dürfen nicht ein bisschen oder ein bisschen sagen.
0: Und jetzt hast du das, also in der ersten, noch nicht mal in der ersten Stunde hast du das schon gemacht.
1: Ja, machen wir einen Strich für das.
0: Ja, wir haben eine Strichliste, wo ein bisschen drauf ist und Hydration
1: ist
0: Break.
1: Gesagt,
0: oh. Nein, jetzt bin ich auch drauf.
1: Okay, es kommt Musik von Wet Leg.
0: Woo!
1: Nasses Bein. kann man brauchen, Bein. Wenn es so heiß ist. Chaise longue kann man auch brauchen, anlegen.
0: Wunderbar,
1: wenn es so heiß ist. Und das geben wir euch jetzt auf die Ohren. Bis später.

Du hast richtig gutes Radio in den Ohren, heute oben live vom Festival Am Gleis aus Aarau. Wir senden bis kurz nach Mitternacht alles, was hier gespielt wird, über den Äther über zu dir heim. Und wenn es bei dir daheim zu warm oder zu kalt ist, komm doch hier hin. Bei uns hat es Schatten, gutes Essen, feine Getränke und ganz, ganz lässige Musik. Am 8. Uhr kommt Malicious. Die kommt dann um 9 Uhr dann auch noch zu einem Interview zu uns in Sendebus. Vor ihr werden wir dann auch noch Gianna Maciel interviewen. Die hat bis vor kurzem gespielt. Am 10. Uhr übertragen wir das Konzert von Dirty Slips und am 11. Uhr das von LTE One. Ihr habt jetzt gerade den Song Chaise Longue gehört vom englischen Duo Wet Leg. Das ist ihre erste Single, die sie veröffentlicht haben, von ihrem gleichnamigen Debütalbum. Eine ganz, ganz lässige Angelegenheit, wie ich gefunden habe. Wir machen gerade weiter mit einem weiteren Song, nämlich einen von Levin Liam, der Rauch heisst.

0: Das ist der Levin Liam mit Rauch. Das war auch seine erste Single, gewesen, sogar eine Doppelsingle, die er veröffentlicht hat. Und jetzt können wir noch ein bisschen mehr darüber erzählen, gell, Leo, über die Bands, die uns erwarten.
1: So ist es.
0: Achte, haben wir schon gesagt, kommt Malicious. Und man könnte sagen, die machen Indie und verträumten Pop.
1: Mhm.
0: Und irgendwie ist das auch noch ein bisschen zusammengemischt mit energetischem Indie-Punk.
1: Genau.
0: Eine ziemlich wilde Sache.
1: Mega eine wilde Sache. Ich bin mega Fan von Malicious, habe auch schon öfter live gesehen. Finde, ist eine sehr gute Live-Experience. Und mega schön, dass wir das in Aarau zu hören bekommen.
0: Weil anscheinend kommt sie aus dem Ort, wo gleich redet wie ich. Sie kommt aus
1: das
0: Basel.
1: Das ist so, genau.
0: Habe ich auch nicht gewusst.
1: Hast du auch nicht gewusst? Jetzt weisst du es.
0: Jetzt weiss ich es und unsere Zuhörenden wissen das auch.
1: Genau. Immer Fun Facts auf Kanal K.
0: Genau. Und über was sie singt, ist Herzschmerz, Seelenheil und Gefühlschaos. Und es ist immer wieder mitrissend und hymnisch, das, was sie uns hier mitbringt. Sie laden zum Mitsingen ein, zum Mithüpfen. Und manchmal sind es auch so feine Umarmungen, die trotzdem ziemlich laut sind gleichzeitig.
1: Ich finde, das beschreibt Malicious mega gut. Und wo wir gerade von Malicious reden, Malicious kommt später noch bei uns zu einem Interview vorbei.
0: Genau, nach dem Arbeiten.
1: Nach dem Arbeiten.
0: Sie muss erst auf die Bühne.
1: Genau.
0: Und dort uns 45 Minuten lang ihre Musik zeigen, den Leuten hier vor Ort auch und euch daheim ebenfalls. Genau, und dann am 10. machen wir weiter mit den Dirty Slips.
1: Genau.
0: Die spielen auch auf der Hauptbühne.
1: Mhm.
0: Und dort lohnt es sich, wenn du es von daheim hörst, dass du auch parat bist zum Tanzen. Weil das werden die Leute, die hier vor Ort sind,
1: auch machen. Alle machen.
0: Genau. Sie nennen das Discothèque Irrationnelle. Das ist eine schöne Selbstbeschreibung.
1: Das ist eine mega schöne Selbstbeschreibung.
0: Und manchmal sind die Selbstbeschreibungen von Bands so, dass man nicht genau versteht, was es ist. Und wenn man das hört, denkst du, ah ja, genau, sehr schön. Das macht Spass.
1: Ja.
0: Dort hast du Zeremoniemeisterin Francesca Tappa drin. Und hat so glitzernde Sprengsel, die dann über das Publikum geworfen werden.
1: Das wird sicher mega interessant.
0: Genau, das wird voll gut. Die spielen dann auch eine Stunde lang.
1: Mhm.
0: Dann gibt es eine kurze Pause, bis es dann um 10:15 LTE 1 gibt.
1: Genau.
0: Und wenn ich dich richtig verstanden habe, das ist der Abriss, wo du dich am meisten drauf freust.
1: Mega.
0: Und so, Leo.
1: Mega. Ich freue mich mega auf LTE 1 oder LTE 1. Ich weiß gerade nicht. Ich freue mich mega. Es ist hässige
0: so Rock-Punk.
1: Genau, so Punk-Rap. Und ich bin sowieso ein sehr grosser Punk-Rap-Fan. Also auch ein allgemein sehr grosser Rap-Fan. Und ich freue mich sehr darauf, LTE 1 dann zu entdecken. Da bin ich sehr gespannt drauf. Bin sehr gespannt, was das genau für Sound wird sein.
0: Genau, und hier auch wieder, das, was gesungen wird oder das, was gerappt wird, ist nicht Aargauer-Deutsch, sondern das sind Berner.
1: Berndeutsch, genau. Berndeutsch,
0: oder? Und dann gibt es berndeutsche Raps und Pogo dazu.
1: Mhm.
0: Was willst du noch mehr so kurz vor der 12?
1: Das ist sehr ein guter Satz, den du gut gesagt hast. Das ist genau das, was man braucht.
0: Das Geld von der Brust, damit du dann Max bis am Schluss vom Konzert und dann für alles, was dann auch noch tanzbar ist.
1: Genau.
0: Danach, weil es gibt dann noch ganz, ganz viel Rave.
1: Genau.
0: Rave am Gleis mit Chill ab dem 10:45.
1: Genau.
0: Und das übertragen wir nicht mehr.
1: Das übertragen
0: dann
1: wir
0: gehen nicht mehr. Wir entweder mitraven oder wir gehen dann auch heim, weil wir dann ja 5 Stunden da waren. Und dann nachdem ist immer noch nicht fertig. Am 20:20 gibt es dann auch nochmal auf der Wankbühne draussen Playmobil.
1: Genau, Playmobil.
0: Die habt ihr wahrscheinlich schon mal gehört. Nehme ich an, ihr Kanal K Hörer innen und außen. Und dann ist er immer noch nicht fertig.
1: Oh. Das,
0: bis
1: da kommt ja
0: mein
1: Lieblings-DJ-Duo aus Aarau.
0: Ja.
1: The Morians.
0: Ja, genau.
1: Wow. Da freue ich mich unheimlich drauf. The Morians sind super. Das ist wirklich eines meiner Lieblings-DJ-Duos. Ich habe sie mal am Musik in der Altstadt gesehen.
0: Ah, ja.
1: Vor, glaube ich, einem Jahr. Wo ich auch live gewesen bin mit Kanal K. Und das war, glaube ich, eine der besten DJ-Set-Experiences, die ich je hatte.
0: Erzähl mir mehr davon, was dich besonders beeindruckt hat.
1: Einfach, erstens, es war in der Markthalle. Mhm. Und mich hat besonders beeindruckt, wie viele Leute Nachbarn gewesen sind und wie friedlich es doch zugegangen ist. Also wie alle, gefühlt alle eine gute Zeit hatten und alle getanzt haben. Und ich mich auch einen Moment lang ein bisschen in der Musik verloren habe.
0: Oh yeah.
1: Und das finde ich einen sehr schönen Moment, wenn das passiert. Und ja, das konnte ich dort erleben und da bin ich den Morians und dem Mida mega dankbar.
0: Ja. Jetzt haben wir sie heute auch da. Und
1: ja.
0: Wenn du ein bisschen einsam daheim bist oder gerade noch einen Babysitter organisiert hast, dann komm hier an.
1: Genau.
0: Und bleib bis um 4 Uhr.
1: Längst. Bis um 4 Uhr. Sehr gut.
0: Dann kannst du nämlich verlieren mit den Morians.
1: Genau. So wie ich damals.
0: Ja. Und das, so wie du jetzt hier sitzt, hat dir das gut getan?
1: Es hat mir unglaublich gut getan. Es war, glaube ich, wirklich eines meiner Lieblingsmomente am letzten Mida. Und wo wir gerade vom Mida reden, das ist auch wieder bald, gell Marco?
0: Das ist auch wieder bald, ja. Das ist ja Ende Monat.
1: Ende August, genau.
0: Und dann steht wieder ein Sendebus dort.
1: Genau,
0: und
1: wo wieder live.
0: Die ModeratorInnen von unserem Sender können euch erzählen, was wir dort hören.
1: Genau. Also schalt unbedingt wieder ein am Ende des Monats, wenn es heisst Kanal K live von Musik in der Altstadt in Aarau.
0: Genau. Und jetzt gibt es noch ein bisschen Konserven.
1: Woo!
0: Du musst noch mal einen Strich machen. Wir hören Bad Bait, also wenn eine Fledermaus etwas gefangen hat.
1: Ja.
0: Boys Club. Keine Ahnung, was das ist.
1: Sehr gute Band, Bad Bait.

0: So. Clipping ist das gewesen, Leo.
1: Genau.
0: Keep pushing.
1: Keep pushing for clipping.
0: Wir haben jetzt sogar ein bisschen Nerd-Talk gehabt im Sendebus.
1: Genau.
0: Mit diesem Track. Und ich habe festgestellt, dass Clipping sowohl bei dir richtig gut ankommt, mhm, als auch bei Charlie, der die Sendeleitung macht.
1: Ja, genau,
0: so ist es. Jetzt möchte ich von dir wissen, was genau bewegt dich so fest bei Clipping?
1: Hey, ich glaube, Clipping ist für mich wie so in dem Rahmen von experimentellem Hip-Hop, und ich bin sowieso mega Fan von experimentellem Hip-Hop, und Clipping hat ein Storytelling, wie ich es noch nie sonst irgendwo gehört habe. Wirklich eigentlich auf jedem Album, das sie rausgegeben haben seit 2016, finde ich, haben sie immer eine zusammenhängende Geschichte auf ihren Alben erzählt, wo auch immer mit sehr schweren Themen ausgekommen sind, aber sie haben die Themen immer meisterhaft erklärt auf ihrem musikalischen Projekt. Und ich habe jetzt da gerade gesehen, dass sie letztes Jahr ein neues Album rausgegeben haben, das heisst Dead Channel Sky. Das habe ich auch gehört, da kann ich mich noch erinnern. Und wahrscheinlich muss ich das jetzt nochmal hören.
0: Gell, manchmal ist es so, wenn man etwas wiederhört und dann mit jemandem darüber redet, so, oh, das ist ja so richtig lässig, das habe ich vergessen bei dieser grossen,
1: genau,
0: Musikfülle,
1: ja,
0: die uns so täglich erreicht.
1: Genau,
0: seit
1: so ist es.
0: Demokratisierung von der Musik, wo es viel einfacher ist, zum Sachen veröffentlichen.
1: Ja.
0: Clipping, also ich habe durchaus auch Lust, dort mal einzutauchen und
1: musst schauen, unbedingt,
0: ob ich das eine oder andere in die Minisendung einbauen kann.
1: Ja, es wäre noch etwas.
0: Ich mache ja etwas zum Thema Leichtigkeit, Andy. Mhm. Ende August. Und da würde ich vielleicht etwas finden, weil manchmal kann man das Thema auch mit dem Gegenteil gut beleuchten.
1: Ja, ich kann gerade sagen, wenn du eine Sendung machst zum Thema Leichtigkeit, hätte ich nicht gewusst, ob Clipping die beste Auswahl wäre, aber wenn jetzt eben doch so etwas Gegenteilsmäßiges würdest machen, dann kann ich es mir durchaus vorstellen.
0: Das kann man sicher so machen.
1: Genau.
0: Jetzt haben wir noch eine Viertelstunde, bevor Malicious On Air geht.
1: Ich freue mich.
0: Vielleicht hörst du im Hintergrund schon ein bisschen Gitarren. Die machen Soundcheck.
1: Genau so ist es.
0: Damit sie dann auch richtig parat sind. So wie es aussieht, werden die zu viert auf der Bühne sein. Ich sehe jemanden mit einer Gitarre, jemanden mit einem Bass,
1: aha,
0: jemanden hinter der Küche und jemanden an einem Keyboard.
1: Mhm.
0: Genau.
1: Das Keyboard sehe ich. Ah, jetzt sehe ich das Keyboard auch.
0: Es ist noch versteckt unter,
1: ja, es ist,
0: so einer,
1: es ist ein bisschen hinter den Drums,
0: goldigen, silbigen Folie.
1: Aha.
0: Genau. Und bis dahin haben wir noch gute Sommermusik dabei.
1: So ist es.
0: PT Music, now Accredito.

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1: Du hast richtig gutes Radio in den Ohren. Heute oben live vom Festival Am Gleis in Aarau. Der Leo Hansmann und ich, der Marco Giger, wir moderieren euch durch da oben in die Nacht. 5 Stunden lang.
2: 5 Stunden lang.
1: Und als nächstes kommt dann schon sehr bald live auf der Bühne Malicious, wo wir uns so richtig lang schon darauf freuen. Eigentlich genau. Seit wir da sind, freuen wir uns auf den
2: so ist es.
1: Ersten Moment, wo dann da
2: Malicious spielt.
1: Die Wiese wird stüben, weil Pogo getanzt wird und die Leute abgehen wie Schnitzel und Seitan.
2: Schnitzel und Seitan. Sehr gut. Genau.
1: So wie es sich gehört für ein gutes Konzert, gibt es eine leichte Verspätung. Genau. Auf der Bühne ist noch die Ampel auf Rot. Die Instrumente sind bereit.
2: Das ist recht. Es ist, glaube ich, alles ready.
1: Die Bühne auch.
2: Einfach die Band.
1: Die Lametta hängt. Die Band fehlt. Und zwar auch noch lässig, wenn ihr von daheim auch noch würdet hier ankommen.
2: Genau.
1: Um die Wiese noch ein bisschen mehr beleben.
2: Genau.
1: Es hat noch Platz und bereits jetzt Schatten. Malicious, die singen auf Englisch. Es ist punkig, indie-mässig, wild geht es zu und her. Und das ist wirklich etwas, wo du dich darauf freuen kannst. Und während wir warten, erzählen wir euch keine Märchen, sondern gerne noch mal ein Lied vorab. Eins von Panda Lux, Malle. Und je nachdem blenden wir es aus, wenn das Konzert schon losgeht.
2: Genau.
1: Einfach, dass ihr Panda Lux-LiebhaberInnen das schon wisst, dass es vielleicht ausblendet wird. Panda Lux mit Malle.

0: Zeitenglasen
1: wird gespielt, damit mehr Leute vor die Bühne kommen.
0: Es kommen aber auch langsam mehr.
1: Nicht nur bei den Kleinen, sondern bei den Großen.
0: Ja, Leute kommen.
1: Also jetzt stehen sie schon.
2: Okay,
1: die ganze Breite vor der
0: Bühne.
3: Ich würde sagen, wir haben hier schon mal eine stabile erste Reihe. Und ich glaube, die nächste Reihe kommen dann auch noch zusammen. Wir haben hier auch noch mal so ein Schild, die gestern
1: das
3: schon
1: da sind,
3: kennen schon.
1: Mit Malicious. Also es würde mich richtig freuen, wenn ein Veranstalter das so macht, von Konzert und Leuten zusammen drum.
0: Ich finde das toll. Ich finde es so cool, dass sie das machen.
1: Auf so eine liebevolle, verspielte Art.
0: Aha.
1: Ah, sie applaudieren sogar schon. Wow.
3: Sehr gut,
2: Okay. Ich glaube, wir sind ready. Oder?
3: Ja.
1: Ich glaube, wir sind auch ready,
0: gell?
1: Wir sind auch ready, klar.
0: Und ihr die hoffentlich auch.
2: Also in dem Fall, ein riesen Applaus für Malicious!
0: Und jetzt geht's los mit Malicious live auf Kanal K am Festival am Gleis. Viel Spass!
1: Und jetzt sind wir zwei ein bisschen ruhig.
0: Genau.
1: Und jetzt geht's nur noch um Musik. Hui!
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1: Danke vielmals. Ich bringe ein Album raus. Und das kommt im November. Und ja, yeah, ich freue mich mega, mega fest auf das. Ich habe es gestern abgegeben. Das heisst, jetzt ist es aufgeladen und ready für den Release im November. Und wir spielen auch ein paar Songs von dort. Aber ich muss der Lea ganz kurz etwas am Laptop machen.

Macht mal Lärm für die Lea, die sich um Backing Tracks kümmert. Ich bin so dankbar. Der nächste Song heisst Sky Blue und geht ums Ende von einer Beziehung, wo es geht darum, dass man lernt, eine Beziehung auch, also etwas Schönes anzusehen, wenn sie endet.

Okay, Leute, jetzt dancen wir aber ein bisschen. Enough sad songs. Okay, jetzt alle dancen, okay? Ich habe mal einen Crush auf einen, den ich ein einziges Mal in meinem Leben gesehen habe. Und dann habe ich herausgefunden, er hat eine Freundin. Ups. Und dann habe ich dann niemanden gesehen, nichts geschrieben, nichts. Aber ein Lied geschrieben. Und wir zeigen euch das jetzt. Crush on a guy heißt's.

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1: Die nächste Song ist für alle performative males. Fühlt euch angesprochen fast.

Amal, das Lied ist vom Album. Das Album kommt am 20. November. Ups.

Wie gesagt, wir sind Malicious und wir freuen uns so fest, dort zu sein. Der nächste Song ist ein älterer, der heisst Bugging. Und es ist für alle, die manchmal das Gefühl haben, sie kommen nicht vorwärts im Leben. Ich komme immer vorwärts, Leute.

Okay, meine zwei Lieder für euch, Leute. Der nächste Song ist auch ein vom Album und ja, ich freue mich so fest, wie gesagt, bis Malicious.

fünfmal, Leute. Jetzt kommt eine neue Single. Die heißt I Like You. Und die ist nochmal zum Tanzen. Und die ist zwar schon draußen, aber die wird auch auf dem Album sein. Und ich freue mich. Tanzt mit, bitte.

Cute! Okay, jetzt muss ich halt die Dillen anschauen. Darf ich mir noch einen? Wenn du auf die Zeit schauen. Was? Aber wir haben... Okay. Leute, jetzt machen wir nochmal Crush on a Guy. Ist das okay für euch? Okay. Und jetzt brauche ich aber eure Hilfe im Mitsingen. Ist gut. Ist ganz einfach. Ich sag, I got a crush on a guy with a girlfriend. Und dann sage ich dir, I know I'm stupid. That's it. Schaffen wir das? Okay. Viel Spaß. Wir machen einmal. Einmal richtig updance und nachher kommt Dirty Slips. Yes. Okay, let's go. Danke an Matthew, an Festival und Gleis, an Noemi, an Sandra. Danke. An Ali, wo uns bucht haben und uns dann so durchspielen. Thank you so much. Crush on a guy, Miss Malicious. Viel Spaß.

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1: Und herzlich willkommen zurück bei Kanal K, live vom Festival am Gleis. Wir haben gerade Melissus gehört. Melissus wird auch nachher noch zu uns ins Interview kommen. Aber jetzt haben wir zuerst ein Interview mit der Jana Maciel.
2: Jana Maciel.
3: Genau.
2: Entschuldigung. Wir haben doch extra gelost.
1: Ja, wir haben es extra gelost und ich habe es trotzdem falsch gesagt.
3: Alles gut.
2: Das kommt auf unsere gestrichene Liste.
1: Ja, genau, du sagst es.
2: Jana Maciel, mega schön bist du da.
3: Ja, danke dafür, dass ich da sein.
2: Wir machen das wirklich live ohne doppelten Boden, sonst hätten wir natürlich den Schreibfehler rausgeschnitten. Du bist bis vor einer Stunde auf der Bühne gewesen.
3: Genau.
2: Du hast quasi unsere Live-Übertragung oben eröffnet.
3: Yes.
2: Und ich würde dich das erst fragen, wie das für dich war, hier auf der Bühne zu sein und auch zu wissen, dass du überraten gehst von uns.
3: Hey, ich bin ehrlich gesagt schon ein bisschen nervös gewesen, weil es ist das erste Konzert, das live übertragen worden ist von mir. Aber ich hatte mega Freude gehabt. Es war mega cool gewesen. Also ich bin auch mit dem Ziel hierher gekommen, dass ich einfach Freude habe heute auf der Bühne. Und es war einfach ultra heiß auf der Bühne. Mhm.
2: Ja voll, es war im Senderwagen heiß und vor der Bühne ja auch.
3: Genau. Mhm.
2: Also Punkt der Nervosität habe ich gar nicht gemerkt.
3: Ah wirklich?
2: Nicht.
3: Nein, also, danke.
2: Weder auf der Bühne noch, wo wir dich dann hier für das Vorgespräch kurz getroffen haben.
3: Okay, danke. Und
2: Spass scheinst du auch jetzt noch zu haben.
3: Ja, mega.
1: Also hoffentlich auch.
3: Ja, mega. Super. Nein, es war mega cool gewesen.
2: Schön. Und du bist ja nicht allein auf der Bühne gewesen, du hast noch eine Kollegin dabei gehabt.
3: Genau, Ivory.
2: Ivory?
3: Genau.
2: Sie hätte ja nichts wollen sagen da jetzt.
3: Nein, leider nicht. Sie hat gefunden, ich will nicht.
1: Ist es zu spontan gewesen?
3: Ja, wahrscheinlich. Aha. Aber sie mag gar nicht so viel reden. So. Aber genau, Ivory ist mit mir amigs unterwegs. Mhm. Und voll. Sie tut mich immer begleiten bei den Konzerten, also fast immer.
1: Mega schön.
3: Ist sie dabei und eigentlich schon seit dem Anfang. Mhm. Voll. Jetzt höre ich mich auf meinen Kopfhörer leider nicht mehr so.
2: Ja, wir müssen dich lauter machen, damit du dich noch gut hörst. So, wie ist es jetzt?
3: Ja, jetzt ist es besser.
1: Geil. Super.
2: Und es ist ja schon noch wichtig, damit der Sound, den du machst, auf der Bühne ganz ähnlich tönt, wie in einem Studio tönt.
3: Mhm.
2: Das ist cool. Mega lässig, dass du so jemanden dabei hast, wo das Erlebnis so macht, wie es muss sein.
3: Mega fest, mega. Mhm. Also ich hab mega Glück mit meinen tollen Leuten, die hinter der Bühne mit mir meine Musik gestalten. Also dort ein grosser Shoutout an meine Freundin, my girlfriend, my partner in crime, Jasmin, die heute leider nicht kann da sein kann.
1: Schade. Ein riesen Shoutout an Jasmin.
3: Ja, voll. Und sie hört auch zu. I love you. jedenfalls, durch sie habe ich ganz viele Leute kennengelernt, wo, unter anderem eben auch Ivory und auch Diana, die mich auch schon begleitet hat auf der Bühne. Und ja, voll. Mich da, mir halt wie so auch ein bisschen in der Musikindustrie in Basel vor allem, mir auch so ein bisschen Türen geöffnet hat mit ganz tollen Leuten, die ich kennenlernen
2: durfte. Mhm. Es ist ganz spannend, dass du von Basel redest, weil ich rede ja auch so, wie man in dieser Stadt redet. Aber ich will jetzt nicht so lange über diese Stadt reden, weil die nächste Künstlerin, die wir werden interviewen, kommt ja auch aus dieser Stadt.
3: Genau.
2: Was mich viel mehr interessiert, ist jetzt von dir, Jana, ob du dir magst erzählen, wie das so gekommen ist, dass du jetzt auf einer Bühne stehst. Oder was ist dein musikalischer Werdegang? Mhm. Und was hat dazu geführt, dass du trotzdem so nervös gewesen bist, weil du selber sagst, so souverän da stehst und einfach uns bespassen kannst?
3: Ja, hey. Wie ist das gekommen? Hey, ich kann also singen. Habe ich immer schon mega gerne gemacht. Und ich bin dann, also etwa vor 6 Jahren oder so, bin ich dann das erste Mal in Gesangsunterricht gegangen. Also wieder, ich bin auch schon mal gegangen, das stimmt nicht, das ist eine Lüge. Das war nicht das erste Mal gewesen. Aber wieder in Gesangsunterricht gegangen beim Guillermo. Das ist der Künstlername Lascar.
1: Ah!
3: Kennt ihr?
1: Ja.
3: Von Zürich.
1: Ja, sehr grosser Lascar-Fan.
3: Ja.

0: dazu gekommen. Es war eigentlich zuerst mal einfach eine Single gewesen. I Am, die ich heute auch performt habe. Das war die erste Single gewesen, die ich mit dem Lascar zusammen geschrieben habe.
1: Yeah.
0: Und aus dem heraus haben wir gefunden, hey, nein, es ist nicht nur eine Single, es ist eine ganze EP. Und ja, es hat euch wirklich so den Ball ins Rollen gebracht. Mhm. Ja, voll.
2: Also eigentlich, weil du mit deiner Gesangslehrperson geschwätzt hast, bist du jetzt hier oben.
0: Ja, voll.
2: Zum Glück gibt es diese Person.
0: Ja, voll.
1: Mega.
0: Schau auch Guillermo.
2: Ja, voll. das ist ja ganz so eine grosse Geschichte. Also all das, was auf einer Bühne möglich wird, wird nicht nur möglich durch die Leute, die das Festival organisieren oder den Auftritt organisieren, sondern einfach durch das Feld, wo du damit gehabt wirst,
0: genau.
2: Damit dann die Sound kann durch den
0: durchfließen
2: kann.
1: Jetzt habe ich, glaube ich, gerade noch eine Frage, die mir in den Sinn gekommen ist. Nämlich, hast du gesagt, dass auf einer Bühne stehen wirklich dein Kindheitstraum war?
0: Mhm.
1: Dadurch, dass du ja jetzt auf Bühnen stehst, würdest du sagen, dass sich der Kindheitstraum ein bisschen bewahrheitet hat?
0: Ja, absolut. Absolut.
1: Mega schön.
0: Mega. Also es ist wirklich, vor allem, ich habe gemerkt, also ich war letztes Jahr auch am JKF in Basel.
1: Ja.
0: Und so Festivalbühnen sind mega, mega cool, so draussen. Das hat mir mega Spass gemacht gehabt. Und auch dieses Jahr durfte ich am Afro-Pfingsten in einem Band-Contest mitmachen.
1: Ja.
0: Und halt einfach auch nochmal einfach ein Publikum vor sich haben, das einen halt nicht kennt.
1: Ja.
0: Und die versuchen mitreissen, finde ich mega spannend, finde ich mega cool und es macht auch mega Spass. Und dann halt einfach auch sehen, wenn Leute halt auch Spass haben. Und halt mitsingen oder mittanzen, finde ich mega.
1: Mhm.
2: Und die heutige Crowd, wie war die? Ist die schwierig gewesen, um sie zu gewinnen? Oder sind sie schnell warm geworden?
0: Hey, ich habe das Gefühl, wegen der Sonne ist es ein bisschen schwierig gewesen. sonst wären sie fix viel schneller dabei gewesen. Es ist halt einfach so, vor der Bühne ist es so heiß und also verstehe ich auch voll an der Brettsonne. Und es sind halt leider nicht so viele Leute ganz vorne bei der Bühne gewesen. Ich habe aber von weitem gesehen, dass die Leute im Schatten mitgewippt haben und mitgetanzt haben. Voll.
2: Ja, da hast du so ein unglückliche Bedingungen geschenkt bekommen vom Festival, oder? Mit der vielen Sonne noch zu mitbekommen.
0: Ja, halt einfach vom Wetter.
2: Schön. Du hast vorhin von einer EP geschwätzt.
0: Ja.
2: Magst du noch mehr von der erzählen, vielleicht wie die entstanden ist und auch um was es so geht in den Songs? Mhm. Weil du kommst mir vor als eine Künstlerin, wo die Musik wichtig ist, aber auch das, was du singst, Text auch.
0: Mega. Hey, genau, also ich habe im April meine erste EP rausgebracht, wo Divina heisst.
2: Divina.
0: Genau.
2: Die göttliche.
0: Genau. Und genau, also es ist so ein Prozess von etwa 2 Jahren, wo ich die EP geschrieben habe und produziert und halt einfach alles gemacht habe, was man alles muss machen für eine EP, ist sehr viel. Genau, und angefangen hat es eben dort mit meinem Gesangslehrer. Ich habe dann auch, also ich bin auch vom Kulturdünger unterstützt worden.
1: Sehr nice.
0: Shoutout
1: Kulturdünger.
0: Shoutout Kulturdünger. Shoutout an Alex.
1: Shoutout.
0: Wo ganz viel Geduld mit mir gehabt hat auch. Weil ich habe das Geld relativ früh in der, also ja logisch, bevor ich die EP angefangen habe zu schreiben, das Geld bekommen. Zwischenzeitlich ist es mir aber gesundheitlich nicht gut gegangen. Und ich muss sagen, die EP ist mir mega, mega wichtig, weil es ist halt wie so genau in diesen 2 Jahren entstanden, wo es mir halt wirklich nicht gut gegangen ist. Ja, an dieser Stelle, hey, schaut auf eure mentale Gesundheit.
1: Mega wichtig.
0: Holt euch Hilfe, redet mit den Leuten unbedingt. Und ja, es kommt wieder gut. Also es ist wie so, vor 2024 hätte ich nie gedacht, dass ich jetzt hier auf Festival am Gleis auf der Bühne stande. Also es ist wie so crazy. Ja, jedenfalls deshalb ist mir die EP auch mega wichtig. Es ist halt wie so, es ist ein Teil von meiner Journey gewesen jetzt, wieder auf Beine zu kommen. Und thematisch in der EP geht es eigentlich wie so ein bisschen darum, das Innere selber wieder so ein bisschen zu finden. Also so ein bisschen das Göttliche, die Divina, dass wir dass alle das in sich innen tragen. Und halt, ja, es ist halt natürlich, jede Person tut das anders finden oder vielleicht auch nicht, wer weiß. Aber ich habe es jetzt auf dem Weg gemacht, also über meine Musik logischerweise. Und vor allem auch eher auf ein, ja, vielleicht nicht unbedingt spirituell, ist vielleicht das falsche Wort, aber so ein bisschen, ich habe sehr viel über meine Ancestors noch

0: nachgedacht, ob meine Großmutter drauf verstorben ist, wo auch ein Song dedicated ist auf meiner EP drauf. Und halt auch einfach so über meine Identität. Also so ein bisschen, wer ich bin, wer ich will sein, vor allem auch. Weil es ist auch, obwohl es ganz, ganz schlimm war, die zwei Jahre, und ist es trotzdem wie so ein Neustart gewesen. Also wie so ein bisschen, hey, du kannst jetzt wie entscheiden. Also ich habe mich dann dafür entschieden, dass ich will leben. Und ich habe dann in dem Sinn dürfen entscheiden, wer ich will sein. Und das habe ich versucht, halt wie so ein bisschen in meine Musik zu verpacken. Genau, voll. Und halt, ja, mit halt Einfluss vor allem von meiner Herkunft, von der Dominikanischen Republik, genau. Deshalb auf Englisch und Spanisch.
1: Ja. Und du sagst es jetzt so richtig schön, und du hast eigentlich jetzt mit der Musik deine Medizin gefunden,
0: um
1: wieder zu deinem goldenen Kern zu kommen.
0: Genau.
1: Und du hast gleichzeitig auch einen Soundtrack für das, falls du nochmal wieder an so einem Ort bist.
0: Voll.
1: Genau. Und einen Soundtrack gemacht für alle Menschen, die jetzt hier zuhören, die vielleicht gerade an einem Punkt sind, wo sie gerade nicht so viel Selbstliebe haben, wie sie sich eigentlich könnten gönnen.
0: Und mega.
1: Deine EP, Divina, könnte ja voll ein Soundtrack sein für...
0: Absolut, ja.
1: Genau. Voraussetzungen schaffen, dass so eine Art von Heilung passieren
0: kann. Sorry, jetzt habe ich nicht verstanden.
1: Dass es Voraussetzungen kann schaffen, dass ein Teil von der Heilung passieren kann.
0: Ja, voll.
1: Voll. Schön, voll. Und schön, dass deine Vorfahren hier auch mitgemacht haben.
0: Voll.
2: Ich kann noch sagen, dass mich das mega berührt hat. Ich habe auch ein bisschen interessante Mental Health Geschichte. Und ich finde das einfach mega schön, dass du so offen über das kannst reden und du das hast können verarbeiten.
0: Danke, danke. Ich finde es mega wichtig, dass man offen darf über das Thema reden.
2: Das ist so.
0: Es muss ganz unbedingt enttabuisiert werden, definitiv. Vor allem hier in der Schweiz.
1: Genau, und das sage ich jetzt vor allem für alle männlich gelesenen Wesen, die so über 30 sind. Geht doch in Therapie.
2: Es ist wirklich.
1: Geht in ein Coaching, lasst euch begleiten. Gut. Einfach wenn es ein bisschen knackt, oder geht in einen Männerkreis. Da gibt es ganz, ganz viele coole Angebote, gönnt, wo ihr ein bisschen mehr in Kontakt kommen könnt.
2: Ich kann es empfehlen.
1: Gönnt. Ja, Therapie kommt, ist super. Kommt, das ist lässig.
0: Gönnt.
1: Schön. Ach, mit dir plaudern ist etwas ganz angenehm.
2: Das ist mega schön.
0: Hey, ja, es ist auch gerade angenehm hier in dem Büsli.
1: Es ist ja nicht mehr so heiß.
0: Ja, voll,
2: ja,
0: das
2: stimmt. Die Hitze hat ein bisschen nachgelassen.
1: Hey, was mich auch noch gewundert, oder? Also Labels bei Musik sind immer schwierig. Da möchte ich deiner Musik keins geben und vielmehr danach fragen, was dich so beeinflusst hat beim Tracks schreiben, also vor allem bei der musikalischen Forschung. Über Text haben wir jetzt schon ein bisschen berichtet.
0: Ja, voll. Hey, also ich kann, wollte ich sagen, also ich habe wirklich bei I Am war es eigentlich so, gewesen, dass wir eigentlich so einen Manifestationssong machen wollten. Und dort ist es halt einfach so ein entstanden, dass es dann halt so ein R&B-Song wird. Aber so ein das Mantra, Divina, wo halt so, sich durch die ganze EP zieht, also in fast allen Songs ist das ja eigentlich mal vertreten. Das ist wirklich so ein bisschen zurückführend zum Musikstil Palo. Das ist ein afrodominikanisches Musikgenre. Das ist sehr spirituell, sehr spiritueller Gesang eigentlich. Und dort haben wir wirklich so das Call and Response, wo halt einfach so eine Leadsängerin, das wie so also die erste Linie singt und dann der Chor wie sozusagen nachher ruft. Und genau, und das wollte ich eigentlich unbedingt halt so ein bisschen in meine Musik reinfliessen lassen. Und genau, also jetzt beim Intro zum Beispiel, Fun Fact, dort habe ich ja eben das Call and Response eigentlich so ein bisschen drin. Und der Chor ist, besteht aus meiner Familie.
1: Oh! Ahnen sind auch auf der Platte.
0: Genau. Wow. Also meine Mami ist drauf, meine Cousine und mega meine Tante. Schön. Und es war auch ein ganz, ganz schönes Erlebnis, gewesen, das im Studio zusammen aufzunehmen.
1: Oh yeah.
0: Voll.
1: Schön. Wow. Uns ist ja noch aufgefallen, dass du während dem Gig zwei Chores gespielt hast.
2: Genau.
1: Wie hast du die ausgewählt? Das erste hat mich nicht so überrascht. Das zweite, das ist ja voll interessant.
2: Das zweite hat mich mega überrascht. Ich habe mega Freude gehabt.
1: Ich habe es auch gut gefunden, aber voll überrascht.
0: Ja, ja.
2: Nein, ich bin am Mitsingen bei 1000 Miles.
0: Sehr gut.
2: Wunderschön.
0: Das ist das, was ich wollte.
1: Es hat funktioniert.
0: Hey, ja, also Bailey No Nui Level ist ja eben von Bad Bunny, also original. Und ich finde also dieses Album mega, mega toll. Es ist für mich mega emotional gewesen, das Album zu hören. Es ist einfach mega cool, so im Mainstream halt wie so ein bisschen, die eigene Culture auch so ein bisschen zu sehen, zu hören und zu sehen, dass es weltweit so mega ankommt. Also Bad Bunny ist ja aus Puerto Rico, aber sehr ähnliche Culture wie in der Dominikanischen Republik. Und Bailey Non Vidable hat mich mega, mega gecatcht. Also es ist für mich, und es hat mich auch mega berührt, der Song. Es ist ein mega, mega schöner Song. Und er ist mir einfach nicht aus dem Kopf gegangen. Und dann habe ich eigentlich erst zu meinem Producer gesagt, also, hey, wollen wir nicht einfach mal ein Cover machen davon? Und dann haben wir das gemacht und ich finde ihn mega toll und tue ihn mega gerne performen.
1: Das haben wir gemerkt.
3: Schön.
0: Genau, und 1000 Miles ist, hey, ich finde ihn einfach super geil.
2: Ja, ja, I agree, es ist ein super Song.
0: Ich tue ihn mega gerne eben so auf Festivals, tue ihn gerne performen, weil halt einfach so ein Icebreaker ist und am Schluss noch, hey, alle können mitsingen, alle haben Spass.
2: Mega cute.
1: Genau. Mit dem dann auch noch die älteren Semester ab und auch die Jugend auch noch kennen.
0: Korrekt.
2: Genau so ist es.
1: Und das ist das, was bei mir funktioniert hat.
3: Schön.
1: Hey, wenn wir jetzt noch gerade schon so von Festivals reden und so. Wenn man jetzt dich sympathisch gefunden hat während dem Interview oder vorher, voll wegen deiner Musik ohnmächtig geworden ist, weil sie so tief innen ist, wo kann man dich als nächstes sehen?
0: Hey, als nächstes kann man mich schon in 2 Wochen sehen.
2: Oh, wow.
0: Am 19. August. Am Yard Festival, das ist ein Kunstmuseum in Basel.
2: Ja.
1: Oh, ja.
0: Voll, voll. Und das wird auch mega cool. Es ist im Stegenhaus vom Kunstmuseum. Bin ich mega gespannt, weil das hat eine mega krasse Akustik dort drin. Wie das wird.
1: Könnte ein bisschen Hall haben.
0: Ja, voll.
1: Wenn es einen Haufen Leute hat, schluckt es den.
0: Ja. Mal schauen.
1: Sollen alle kommen, die heute oben zuhören?
2: Ja, unbedingt.
1: Am 19. August ins Kunstmuseum Basel.
0: Genau.
1: Dann Marcel Golose. Und schauen.
2: Und schauen.
1: Ist auch eine Erscheinung.
0: Korrekt.
2: Definitiv.
0: Danke, danke.
1: So, ist dir noch etwas wichtig? Sollen wir dich noch etwas fragen?
0: Ich weiss nicht, hast du noch Fragen?
1: Ich könnte schon noch etwas fragen.
0: Ja, frag.
1: Ja, jetzt ist die EP draussen, oder?
0: Ja,
2: genau.
1: Jetzt gehst du noch ein Konzert spielen in Basel. Was passiert denn im Rest vom Herbst? Gibt es da schon Pläne?
0: Hey, mein Producer hat seine Masterarbeit endlich fertig geschrieben.
1: Shoutout zu ihm.
0: Ja, shoutout, Jan.
2: Shoutout.
0: I'm so proud of you. Das heisst, er hat wieder Zeit.
2: Super. Wunderbar.
0: Genau, und ich habe jetzt selber auch angefangen mit Ableton rumbasteln. Genau. Würde eigentlich mega gerne selber auch mal wirklich können selber meine Musik produzieren. Ist aber halt auch sehr viel Arbeit.
2: Natürlich.
0: Und
2: so
0: sehr zeitintensiv. Intensiv.
2: So ist es. Ich habe schon tausendmal probiert, irgendwie mit Ableton etwas zu machen und es hat leider nie ganz funktioniert. Aber ja, ich wünsche dir das Beste dabei, ganz
0: Danke.
2: Viel Glück. Sehr gerne.
0: Merci.
1: Es ist jetzt mehr so ein bisschen forschen und herausfinden, was für Tracks es als nächstes gibt. Und vielleicht gibt es dann im Frühling etwas.
0: Voll.
1: Wenn
0: voll.
1: Dann alles wieder aus der Dunkelheit erwacht.
0: Voll. Also der eine Song, den ich heute performt habe, ist auch gar noch nicht draußen. Siren. Also der kommt dann auch irgendwann noch. Wahrscheinlich im Herbst oder so. Mal schauen.
1: Cool.
0: Also
1: der ist aber schon aufgenommen.
0: Ja, der ist schon aufgenommen.
1: Oh, haben wir das schon verraten? Hätten wir das dürfen verraten?
0: Ja, ja.
2: Spoiler auf Kanal K.
1: Im Herbst kommt Siren raus.
0: Sehr schön. Genau.
1: Jetzt Hanna Marcel, herzlichen Dank für das Reinsitzen mit uns im Sendebus.
2: Hey, danke vielmals.
0: Danke
1: für
0: deine
1: Performance.
0: Danke vielmals.
1: Das war ein Geschenk.
0: Es war cool, merci für das Interview-Experience.
2: Sehr gerne.
1: Lassen wir sehr gerne noch ein Lied laufen, das du gerne hast. Los Olivos von?
0: Hey, ich weiss gerade auch nicht mehr genau.
1: Ender Olisa Nunes e El Grupo.
0: Ja, ich kann es gerade nicht lesen, sorry. Ich sehe es nicht.
1: Für mich ist es wirklich so eine Überraschung, und ich nicht weiss, wie es tönt.
2: Ich auch nicht.
1: Aber wahrscheinlich ist es toll, weil es hat eine wunderbare Künstlerin ausgewählt.
0: Genau, es ist eben genau Palo aus der Dominikanischen Republik. Ja, viel Spass beim Hören.
2: Viel Spass.
0: Bye bye.
1: Das kommt gerade noch nicht, wenn wir halt noch ein plaudern.
2: Ja, okay.
1: Das ist ein anderes Lied abschießen.
0: Ja. Weißt du, was machst du machen? Machst du Bailey Non Vidable?
1: Das schaffe ich eben nicht.
0: Schaffst du es nicht?
1: Nein. Denkst wir machen nicht. Jetzt etwas Punkiges und schauen, ob wir den Song können einfliegen können. <nachher. lacht>
2: Emil and the Sniffers.
0: Ja, okay.
2: You should not be doing that.
0: Damn, okay.

Du hast Kanal K in den Ohren, heute oben live vom Festival am Gleis. Wir haben vorher gerade geschwätzt mit der Gianna Maciel, die um die 7 Uhr herum ein Konzert hatte, das wir auch live übertragen haben. Nachher haben wir das Konzert von Malicious live übertragen, eine Dreiviertelstunde lang. Punkige Angelegenheit. Staubige auch, weil ganz viele Leute sich bewegt und getanzt haben. Jetzt nach der 9 übertragen wir etwas nicht, nämlich Pippo in Space. Das ist eine Dada-Punk-Performance, die auf der Schöflewiese stattfindet. Und die kannst du einfach nur live erleben. Der nächste Zeit noch. Und was als nächstes kommt, ist ein Interview mit der Malicious. Nämlich haben wir die Band, die sich jetzt ein bisschen von ihrem Gig erholt hat, die haben wir auch für geholt, für ein Interview. Und das macht der Leo dann mit ihr nach dem nächsten oder übernächsten Lied. Und das nächste Lied, das wir hören wollen, ist von den Laundromat Chicks. Das heisst Secrets.

0: Du hast richtig gutes Live-Radio in den Ohren. Heute oben sind der Leo, Hansmann und der Marco Giger, das bin ich, am Festival, am Gleis und ätern alles live, wo uns gerade im Weg kommt.
1: Genau.
0: Und jetzt haben wir zuerst noch etwas im Weg gehabt, wo wir haben aus dem Weg räumen. Wir haben ja ein Rendezvous gehabt mit einer Künstlerin, die gerade auf der Bühne war und die ist so erschöpft ist von ihrer energiereichen Show, dass sie im Backstage musste suchen.
1: So ist es.
0: Und wir haben sie geschafft, sie zu finden, sie ist reanimiert und sie lacht schon wieder.
2: Hallo zusammen.
1: Hallo Melisches, guten Tag.
0: Wir haben dich jetzt hier für eine Viertelstunde für ein Interview und hoffe, du bist gut erholt. Und der Leo hat sich ein paar allgemeine Fragen überlegt.
1: Das sind nette Fragen.
2: Okay.
0: Nein, natürlich. Und wie bei der letzten Künstlerin, du kannst jede Frage auch zurückstellen und sagen, ich will eine bessere.
2: Oh geil. Ich glaube, die Möglichkeit habe ich noch nie gehabt.
0: Ja, so ist es halt, im progressiven Radio.
2: Ich will eine bessere, so geil. Jetzt bin ich gespannt.
1: Hoi Melisches.
2: Hallo Leo.
1: Danke vielmals, gibst du uns ein Interview. Wir haben vorher gerade dein Set gehört. Ich bin auch ein bisschen vorgestanden. Ich hatte sehr fest Freude gehabt.
2: Danke.
1: Sehr gern. Du hast erwähnt, dass du bald ein Album rausbringst.
2: Mhm.
1: Im November.
2: Yeah.
1: Kannst du uns zu diesem Album ein paar Sachen verraten, ohne zu viel zu spoilern?
2: Ja. Also, ich habe es gestern abgeschickt. Gestern ist es rausgegangen zu Promo und Leute, die das haben müssen. Mhm. Und das war ein richtig crazy Gefühl. Ich kann es nicht glauben, dass es fertig ist. So happy. Mhm. Und was ich noch nicht sage, ist der Name des Albums. Aber was ich jetzt hier schon wird erzählen, glaube ich, ist, dass es im November rauskommt.
1: Mhm.
2: Ja, November. Und es kommen zwei Singles vorweg.
1: Mhm.
2: Und das Album hat viel zu tun mit Stars, The Universe and Infinity.
1: Wow.
0: Mm. Ja. Das klingt fast nach einem Konzeptalbum.
2: Ich sage mal so, es hat ganz klare Themen, die durch das Album durchführen. Und insofern, ich bin nicht angeguckt und habe gedacht, okay, jeder Song muss mit dem zu tun haben.
1: Mhm.
2: Aber es hat sich einfach so gegeben. Und ja, ich meine, es geht viel irgendwie so um die Frage, was sind wir in dieser Welt und wie gehen wir mit Verlust um, egal ob das jetzt Liebe ist oder whatever. Und da finde ich das Universum recht eine schöne Metapher, weil so endlos ist irgendwie und wir Menschen halt nicht und Beziehungen auch nicht.
0: Ja. Also hat sich ein bisschen gefügt, dass die Lieder zusammenpassen?
2: Ja, so ein bisschen, schön. Ja.
1: Ja, super. Gut. Ich habe das Gefühl, dass sehr viele von deinen Songs recht emotional sind oder emotional aufgeladen sind. Und eine Frage, die ich mir da vorbereitet habe, ist, was ist der emotionalste Song, den du je geschrieben hast?
2: Wow. Ich muss darüber nachdenken. Also ich glaube, auf dem Album gibt es einen Track, den ich aber natürlich nicht verrate, was sehr scary ist, um das rauszuholen.
1: Ja.
2: Hast schon fest Angst davor. Vor allem habe ich mir jetzt entschlossen, eine Pre-Listening-Session zu machen, also bevor das Album rauskommt.
1: Wow.
2: Und dann habe ich mir heute überlegt, wow, das wird so awkward und ein komisches Gefühl, den Song dann so zu hören und dann dort hocken, während Leute das, deine Gedanken auch hören, die du dir gemacht hast. Aber einer, der draußen ist, den ich easy kann sagen, der sehr emotional ist, ist ein old one, actually one of my very first. Falls ihr Lust habt, ins Archiv zu grübeln von der Malicious Discography, The End of It.
1: Mhm.
2: Das ist der ultimative Breakup-Song.
1: Ist der noch auf Risky Business gewesen?
2: Der ist Risky Business.
1: Ja. Okay. Also wirklich schon ein Zeitchen her.
2: Mhm.
1: Wow.
2: Und sonst Bugging ist auch, fühlt sich sehr nah an bei mir.
1: Ja.
0: Dann freuen wir uns auf die zwei Alten, um die wieder zu hören.
1: Definitiv.
0: Und auf den unbekannten Neuen, wo wir noch nicht mal wissen, welche Nummer auf der Platte hat. Vielleicht ist es Nummer 7, ich weiß es ja nicht so genau.
2: Das kann ich sagen, no ding. 5.
0: 5.
1: Nummer 5.
0: Watch out for number 5.
2: Ich kann es nicht glauben, Leute. Ich habe ein Album gemacht.
1: Ein Album?
2: What the fuck?
1: Das ist so crazy. Ich finde das so mega cool. Ich meine, ich lasse dich jetzt schon eine rechte Zeit.
2: Yeah.
1: Und ich finde es irgendwie wie mega schön zu sehen, der Growth, der gekommen ist mit mehr Releases.
2: Danke.
1: Und ich freue mich einfach mega auf das Album freue mich mega, das zu hören.
2: Ich hoffe, es gefällt dir, Leo.
1: Ich glaube, es wird mir gefallen, Melissus. Ich glaube, es wird mir gut gefallen.
2: Danke.
1: Und ich glaube, es wird ein gutes Album.
2: Danke.
0: Ja, jemand von den beiden weiss ja schon, dass es ein gutes wird. Und das ist Mel selber, der ihr Herzblut und ihren Schweiß reingesteckt hat in den letzten paar Monaten.
2: Ihr seid die Ersten, die ich mit darüber über das Album so rede.
0: Wow.
2: Das macht mich jetzt emotional, Leute. Weil es fühlt sich wirklich so das erste Mal an, wie als ob ich ein Team hinter dem habe und Leute an meine Musik glauben und irgendwie das Album hören und dann, nachdem sie das Album gehört haben, sagen, doch, wir wollen unbedingt mit dir zusammenarbeiten. Das ist wirklich, weil man hat so viel Unsicherheit als Musikerin.
1: Ja.
2: Und dass Leute inspiriert sind oder an mich glauben, das finde ich so crazy. Und das Album fühlt sich auch wie eine Manifestierung von dem.
0: Wow. Auf welchem Label kommt es eigentlich raus? Da können wir nämlich den Menschen auch noch dann schon sagen.
2: Label ist self-released.
1: Yes.
2: Ja. Wir haben jetzt tatsächlich eine deutsche Promo-Firma gefunden, die mitmacht. So, Germany, Malicious is coming.
1: Watch out.
2: Ja, und in der Schweiz auch. Und das fühlt sich einfach sehr toll an.
1: Cool.
2: Aber Label ist no.
0: Das bringt es heutzutage aber fast nicht mehr.
2: Ja, ich glaube, was ich halt schon einfach wollen habe, falls wir so nicht abschweifen, Leute, ich kann stundenlang mit euch reden, ist wirklich ein Team haben. So um sich herum eine Infrastruktur, die einen glaubt. Das finde ich das Schönste.
1: Das ist ein mega schönes Gefühl, wenn man das hat. Vor allem, wenn man einfach so, wenn sich quasi die Arbeit auszahlt.
2: Getting emotional, next question.
0: Gianna Marcel hat ganz etwas Ähnliches gesagt vorher. Sie hat auch gesagt, dass eigentlich das, was sie hier macht, nur möglich ist durch alle die Leute, die an sie glauben und mit ihnen zusammen leben und mit ihnen zusammen da sind, mit ihren Produzenten, ihren Bekannten, mit ihren Freundinnen und auch ihren Co-Musikern. Also es ist wirklich so etwas, wo, damit das so kann funktionieren
2: kann,
0: braucht es einfach ein Feld, ein Haufen Leute, die daran glauben und dann auch da sind, wenn es kompliziert oder anstrengend wird. Das ist als Musikerin immer wieder so.
2: Ich glaube auch so, das kennt, also wir sind hier an einem wunderschönen Festival,
1: das ist so,
2: wo so fest auf freiwilliger Arbeit beruht und auf Menschen, die an die Community glauben und an die Kunst, die hier aufgeführt wird. Also danke mal Festival am Gleis, dass wir hier sein dürfen. Shoutout an euch. Und ich glaube, das ist in der Kulturszene in der Schweiz so prägend, wie unglaublich viel Herzblut das muss involviert sein, damit etwas kann funktionieren. Und das merkt man an so einem tollen Festival durch, aber das merkt man auch genau, wie du sagst, alle Produzentinnen, die sagen, okay, du musst mir jetzt nicht den vollen Preis zahlen, zum Beispiel, das könnte ich nicht, weil es ist ja self-released, sondern die sagen, wir schauen, dass wir irgendeinen Kompromiss finden oder so etwas. Das ist auch etwas, was viele Leute gar nicht so erwähnen. Aber das Team, das an einen glaubt und Ressourcen abnimmt, die man sonst nicht hat.
1: Ja, und ich finde das einfach auch mega wichtig, dass die Musikszene miteinander vernetzt ist und dass man miteinander redet und dass man aufeinander schaut. Ich finde, das ist unglaublich wichtig heutzutage. Ist es schon immer gewesen, aber ich habe das Gefühl, heute ist es noch extra wichtig. Und deshalb finde ich das mega schön, dass es bei dir so funktioniert.
0: Bis jetzt hat sie noch keine Frage zurückgestellt.
1: Ja,
2: das sind gute Fragen, ich habe kein Problem mit denen.
1: Dann bin ich froh. Dann ist mein Interview recht gut, dann bin ich froh. Jetzt ein bisschen ein abrupter Themawechsel. Wie war es für dich, hier zu spielen am Festival am Gleis? Bist du schon mal da gewesen? Oder ist es das erste Mal gewesen?
2: Friends von mir haben letztes Jahr hier gespielt, Dennis Kiss.
1: Ja.
2: Und ich habe mich mega gefreut auf das Festival. Ich so cute, also es sieht so toll aus. Und wir haben mega Stress gehabt im Setup, weil wenn man so, also es gibt entweder Soundcheck oder Linecheck. Und da war es nur ein Linecheck und dann bin ich so gestresst gewesen am Aufbauen. Und dann, wo die Show angefangen hat und ich alle Leute gesehen habe, und ich so, wow, ich bin so happy hier zu sein. Und dann habe ich so eine gute Zeit gehabt. Ich habe es richtig genossen.
1: Wunderbar. Das ist doch wunderschön.
0: Hast du mitbekommen, wie sie Zeitung lesen gespielt haben, dass alle Leute vor die Bühne gekommen sind?
2: Wegen dem ist das?
0: Ja, das war so cute gewesen. Sie haben so Zeitung gelesen mit der Großen und mit der Kleinen und plötzlich sind alle vorne gestanden.
2: Das ist so,
0: da habe ich gedacht, ich wäre jetzt auch gerne auf dieser Bühne. Das ist mir noch nie passiert beim Live-Spielen.
2: Ja, stimmt, sie sind von Anfang an recht weit vorne gewesen. Das bin ich mir nicht so gewöhnt.
0: They have a trick here.
2: That is amazing.
1: Das ist wirklich toll. Ich glaube, etwas, was ich noch habe, was mit dem Thema vorher zu tun hat, ist es für dich immer noch emotional Songs zu performen? Oder hast du wie so ein bisschen eine Routine mit Konzerten, die du spielst? Wird es für dich einfacher, schwierige Songs zu performen oder ist es immer noch schwierig?
2: Das ist auch eine gute Frage. Also ich muss sagen, je sicher, dass wir während dem Set, also wir haben jetzt wirklich das Glück, dass wir so viele Konzerte verspielen. Mhm. Mit jedem Konzert wird man sicherer und die Band funktioniert besser zusammen. Ja. Und je mehr kann ich mich auf Performance fokussieren und dann ist es fast schöner, dann bin ich mehr in den Emotionen drin von den einzelnen Songs. Mhm. Während ich am Anfang bei einem frischen Set oder wenn Sachen noch unsicher sind, ich halt so fokussiert bin drauf, oh mein Gott, hoffentlich klappt alles mit der Technik, mhm. hoffentlich mache ich keine Fehler, dass ich nicht so im Emotionalen drin bin. Und heute habe ich wirklich ein paar Songs wirklich richtig gefühlt. Und das hat so viel, damit so die Traumbedingungen gestimmt haben, dass ich mich extrem wohl mit dem Publikum gefühlt habe.
1: Ja.
2: Und gar nicht die Distanz gesucht habe zu meinen Texten, sondern eher gedacht habe, let's have fun and really feel it. Mhm. Und das habe ich schon jetzt gehabt.
1: Das ist ein mega wichtiges Gefühl, dass man Spass hat und einfach das fühlt, wenn es einem gut geht. Und das finde ich mega schön, dass das funktioniert hat heute. Wow, ich bin da auch noch recht emotional heute. Ja, das ist ein mega schönes Interview.
2: Ah, jö.
1: Und ich muss eben sagen, ich werde damit auch ehrlich gesagt bei deinen Songs ein bisschen emotional.
2: Oh,
1: und ich finde das Leo. Mega schön, dass Musik so etwas in mir auslösen kann. Ja.
2: Hast du einen Lieblingssong, wenn ich das so davor wärst, einen Lieblingssong?
1: Ganz ehrlich, Think About You.
2: Oh,
1: ist einer, wo ich.
2: Ja.
1: Der hat irgendwie irgendetwas getroffen in mir drin. Mega schön gesehen.
2: Think About You ist auch einer meiner emotionalsten Songs. Mhm. Also wenn du vorher, ich habe vorher zwei andere gesagt,
1: ja.
2: aber Think About You ist für mich so ein Game Changer gewesen. Es ist der allererste Song, den ich jemals rausgebracht habe. Mhm. Extrem unsicher gesehen, so viele. Und er ist so ehrlich. Ich lasse es immer noch und denke so, wow, I have never talked to this person again. Mhm. Er ist so ehrlich gewesen, der Song. Ja. Das tut mir sehr viel.
1: Mega schön. Mega schön zu hören. Und ich glaube, was ich da auch noch habe, ist, aber da sind wir schon ein bisschen darauf zu sprechen gekommen, was für Themen du in deiner Musik verarbeitest. Hast du auch noch etwas dazu sagen?
2: Es haben mal Leute gegeben, die gesagt haben, hey, ich habe noch nie einen melodischen Song gehört, der nicht über Liebe geht.
1: Wow.
2: Und ich so fair. Wait for the fucking album.
0: Because it's about the universe.
2: It's about the universe. Ja. Und Never Get to Rest geht um Krankheit, actually.
1: Oh.
2: It's about illness, about someone being sick. Mhm. Das heisst, das würde ich jetzt auch sagen, ist ein Lied, das nicht um Liebe geht. Aber vielleicht hat die Person auch nicht jedes Mal das Lied gelost.
1: Ja. Yeah.
0: Und wirklich selber so ein Musikjournalist extra männlich gegendert gesehen.
1: Ja, das kann sehr gut
0: etwas
1: sein.
0: Etwas sagen, wo man in eine Schublade reinrufen kann.
2: Ja.
1: Wie es oft heutzutage so ist.
2: Ja, aber ich verstand es auch. Also ich habe gar kein Problem damit, wenn man das mit Herzschmerz assoziiert. Weil we're so young und there's so many feelings. Und es kommt halt vom Herz. Mhm. Und ich habe halt schon recht das Glück, dass mein Coping Mechanism making art is.
1: Das ist ein mega guter Coping-Mechanismus.
2: Ja.
0: Genau, und was ja in deiner Musik auch passiert ist, du bleibst nicht in dieser schmelzenden, langsamen, melancholisch schönen Geschichte, sondern du dröllst es ja dort schon so an, dass es dann wilder daherkommt. Also hast du ja dort schon eine Transformation drin.
2: Ja, danke.
0: In dem, was im Text ist, zu dem, wo die Musik dann kommt. Mhm. Also dort ist schon ein Führerlein drin, wo schon etwas Neues mal ins Tuch.
2: Mhm, danke vielmals. Mega schön.
1: Melissus, hast du noch weitere Fragen an uns? Weil meine Fragen sind langsam zu Ende.
2: habt ihr einen Lieblingssong? Es sind noch zwei andere Leute im Studio.
0: Also, ich kenne deine Musik noch nicht so lange. Mhm. Ich habe mich extra nicht wirklich inhaltlich vorbereitet, weil es für mich am interessantesten ist, KünstlerInnen, die ich noch nicht gehört habe, einfach so live zu hören.
2: Okay, ja.
0: Und dann hat es, also ich habe den, die noch zweimal gespielt haben, das habe ich geil gefunden, da habe ich sogar mitgerölt innen, die anderen beiden haben es mitbekommen. Geil. Ich habe fast das Mikrofon aufgemacht. I got a crush on a girl, bla bla und
2: geil,
0: so weiter.
2: Girlfriend, ja.
0: Da hat mich sehr viel abgeholt. Und dann hat es einen gehabt, der mit Gitarre an Billy Idol erinnert hat.
2: Which one?
0: I don't know how your songs are called.
2: Damn it. Ist eher am Anfang gesehen oder am Ende?
0: Im letzten Drittel.
1: Ich kann gut nachschauen.
0: Der Gitarrist hat so ein ähnlich gespielt wie der Stevie Stevens.
2: Ui, aber das weiß ich nicht.
1: Soll ich jetzt alle Titel vorlesen?
0: Nein.
2: Nein, das nützt
0: nicht. Okay. Das hilft unseren Zuhörenden nicht.
1: Nein, du hast recht.
2: Aber ja, geil.
0: Die beiden, ja. Und ich komme gerne mal wieder schauen. Jetzt bin ich ja vorbereitet.
2: Mega cool. Wir spielen im Fall in Aarau. Oh, ich... Ah, der vergisst so Sachen immer.
0: Und ihr spielt bald in Aarau.
1: Bald in Aarau?
0: Genau, du hast ja Instagram, mhm. Dann kann man schauen.
2: Hast du das auf Kanal gehabt, Insta posten?
0: Ja, machen das in den Shownotes, kann man es dann nachlesen.
2: Das ist unglaublich, scheiße. Aber schon, ja. Wir spielen in Aarau, in einem Konzert in Aarau, im Kiff.
0: Was? Oh, im alten Kiff noch?
2: Ich glaube,
0: Legendary.
2: Ja. Das ist im September.
0: Das ist noch im alten Kiff?
2: Ja.
0: Ja, die Aarau finden wir schnell raus, wenn im Kiff ein Konzert ist.
1: Das ist
0: September
1: so.
0: Längt Malicious im September.
1: Im Kiff?
0: Im alten Kiff. Letzte Gelegenheit und Malicious im Kiff gesehen im Alter.
2: Ja. Hey, das ist so doof, dass ich das nicht auf der Bühne gesagt habe.
0: Das ist ein bisschen schade.
1: Ja.
0: Aber jetzt haben sie es im Radio gehört.
1: Genau. Wir haben es doch noch gehört. Ja. Live, on air.
2: Ja.
0: Gut.
2: Eigentlich.
0: Schön bist du da.
1: Mega schön bist du da. Danke für das tolle Gespräch.
2: Mhm. Danke.
0: Und jetzt fragen wir dich, wenn der nächste Song läuft, noch, ob du dir einen willst wünschen. Du kannst uns nachher überlegen. Wir hören jetzt aber als erstes Erregung, öffentlicher Erregung, mit dem Song Jenga.

Du bist auf Kanal K eingeloggt am Musikfestival am Gleis. Wir haben gerade mit der Malicious Geschwätz für ein Interview und wir haben sie nach dem Interview noch gefragt, was sie gerne würde hören. Und sie hat sich gewünscht von der Elise Elvira One Life to Give. Ist erst gestern rausgekommen. Und das hören wir jetzt. Wow, ganz etwas Neues. Schon ein bisschen leislich, das Lied. Warum auch immer das Lied so leislich ist. Jetzt sind wir doch ein bisschen schwätzen, Leo. Weil das Lied kommt wieder nicht. Aber du musst jetzt etwas sagen. Ja, das weiß ich nicht warum. Jetzt könnte man das Lied selber singen, das von der Elise Elvira, aber das schaffen wir nicht. Dann müssen wir noch ein bisschen warten und bringen es dann als Übernächstes. Wir nehmen jetzt als Nächstes Ezra Collective, God Gave Me Feet for Dancing.

0: Weiß ich nicht, aber es ist nicht gut gewesen. Das haben wir eben nicht überbreitet. Aber es war lustig. Gut. Immerhin.
1: Haben wir Interviews gemacht?
0: Ja. In der Zeit, ja. Ist noch gut.

0: Dr. Gwen Schiedra.
1: Und jetzt bringen wir doch noch den Song, der vorne nicht wollte.

Du bist immer noch live am Festival am Gleis in Aarau. Heute oben noch bei einer Live-Übertragung bis um 12:30. Es ist jetzt 10:50. Das heisst, es geht noch 10 Minuten, bis das nächste Konzert übertragen wird. Und am 10 Uhr werden hier auf der Bühne, auf der grossen Bühne, auf der Hauptbühne, wegen Dirty Slips eine Stunde lang spielen. Und was euch erwartet, ist eine Katharsis. Das findet genau heute oben statt. Nur heute oben, live hier, auf diesem staubigen Boden. Du kannst Tanzschuhe mitnehmen und Perlen fliegen. Sie sagen dem selber, Diskothek irrational. Und es geht darum, zu schwitzen. Das ist ja gar nicht so schwierig an einem Tag wie heute. Und wenn du jetzt im Hintergrund schon etwas hörst, dann ist das der Soundcheck, der durch mein Sprechmikrofon schon zu dir über heimkommt. Du kannst natürlich auch noch kommen. Es hat noch Platz. Es ist so ein schönes Festival mit so vielen zufriedenen Menschen. Ganz, ganz ein vielfältiges Publikum. Gross und klein und jung und alt, angereist von nah und angereist von ganz weit. Es lohnt sich wirklich noch zu kommen. Einerseits sagen Dirty Slips am 10, aber auch um 10:45, wenn auf der Hauptbühne, auf der Wankbühne den LTE1 spielt. Das ist eben dann der Punk-Rap, der noch kommt. Und dann gibt es bis um 4 Uhr morgen noch Rave mit dem Chill, mit Playmobil und mit den Morians. Genau, das ist das, was euch noch erwartet heute oben. Mit mir und Marco Giger am Mikrofon, der live für euch da ist und die Stimmung transportiert zu dir heim ins Auto oder ins Wohnzimmer oder in die Küche oder wo auch immer du gerade eingeschaltet hast. Und es ist einfach schön, dass du dabei bist. Wir hören uns ja oft am Freitag oben auf diesem Sender um diese Zeit. Als nächstes bringen wir nochmal ein Lied, das uns der Übergang soll gestalten, bis dann auf der Bühne alles parat ist für die Dirty Slips. Wir hören Tala Body to You.

ist dir so gut wie mir, dann bist du schon ganz erwartungsvoll am Warten, bis Dirty Slips endlich anfangen. Und die Zeremoniemeisterin Francesca Tappa die Disco-Beats lässt fahren. Und das, was man jetzt hört, ist es eben, was schon kommt. Yeah! Eine Stunde lang Dirty Slips hier live auf Kanal K vom Festival am Gleis. Alles Gute, zieh dich kalt an, weil du musst dich jetzt die ganze Zeit intensivst bewegen.

0: könnten wir noch ein bisschen Francesco und ich Samples.
1: Und das war natürlich erst ein Teaser, gewesen, weil sie noch am Soundcheck machen sind. In wenigen Minuten geht es los mit den Dirty Slips. Das ist eine erste Vorzeremonie von diesem krassen Event, wo wir uns jetzt darauf freuen. Oh yeah, ich würde jetzt am liebsten hier aus dem Sendewagen rausgumpen und auch auf dieser Wiese abgehen. Wie ich das auch oft mache, beim Radio senden und hören. Das ist etwas vom Schönsten, was man machen kann. Oh yeah. Das ist wahrscheinlich immer noch ein Soundcheck. Mal schauen.

Das ist nochmal schnell schon reinschauen, wie es dann könnte sein nachher, wenn Dirty Slips anfangen. In der Übergangszeit hören wir doch nochmal Musik ab Konserven. Lutalo und Claude, Running. Und je nachdem fällt man das ein bisschen früher aus, wenn das Konzert dann losgeht.

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1: Es ist so gut wie so weit, dass Dirty Slaves können spielen können. Es ist alles soundcheckt, es ist alles eingerichtet. Die Stimmung ist grandios mit diesem blauen, violetten Licht. Und die Leute sind auch schon so ganz elektrisch vorgespannt und ganz parat für das Gebet von einer Konzertshow, die jetzt dann gerade ansteht. Ach, ich bin so ganz ungeduldig. Ich möchte, dass es anfängt, weil ich freue mich jetzt schon irgendwie stundenlang auf das Event, wo Dirty Slaves auf die Bühne kommen. Und je öfter ich daran denke, dass das eine Zeremonie wird, desto mehr habe ich Freude. Auch nach den beiden doch erbaulichen Interviews, die wir hatten mit den Künstlerinnen Gianna Maciel und Malicious. Und jetzt kommt das nächste grosse Geschenk. Genau. Und dann geht es eben dann wirklich los und jetzt laufen die Leute noch ein bisschen mehr führen. Und wie es halt ist, manchmal muss man noch ein bisschen länger warten, bis es losgeht. Und darum hören wir noch kurz ein bisschen in die Young Fathers rein, Don't Fight the Young.

0: Es ist kurz vor Showtime für Dirty Slips.
1: Dirty Slips.
0: Leo, wie geht's dir so gerade? Jetzt sind wir doch schon fast Halbzeit unterwegs mit dieser Senderei live vom Festival am Gleis.
1: Mhm. Hey, mir geht's gut. Ich habe mir jetzt gerade einen wunderbaren Teller Pommes frites gegönnt. Mhm. Ich wollte eigentlich ein Katsuschnitzel haben. Mhm. Aber leider sind die ausverkauft.
0: Das ist ja eigentlich ein gutes Zeichen. Das heisst, es hat genug Leute, die genug essen, dass es möglichst kein Food Waste gibt.
1: Und das ist auch sehr fein in dem Fall, wenn so viel ausverkauft ist. Dann wird es auch viel bestellt.
0: Ja, dann ist es umverzählt worden, dass man das soll holen. Und wie gut sind Pommes frites, falls jetzt jemand noch Pommes frites hat?
1: Die Pommes frites sind ein solides 8 von 10.
0: 8 von 10, das ist ja recht hoch. Und jetzt geht es auf der Bühne los. Es wird nämlich
1: Dirty
0: Slips angekündigt.
2: Sehr gut, ihr seid parat. Also, wir kommen leider schon zum letzten Konzert von diesem Jahr auf der Aussenbühne. Aber Festival am Gleis. Wir wollen, dass ihr an dem letzten Konzert so fest abgeht, dass eure Unterhosen nass sind vom Schwitzen. Macht Lärm für Dirty Slips!
0: Und das will ich auch von dir daheim. Tanz wie die Sau.

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Geiler Strobo am Schluss. Dirty Slips aus Zürich. Endlich sind wir im Ausland.

Dankeschön. Darf ich noch ein bisschen Gitarre auf dem Monitor haben, bitte? Und habt ihr auch noch einen Wunsch? Was? Liebe? Ja, was machen wir anders? Warte, ich schaue gerade das nächste Lied. 7000, nein, jetzt das, was wir gespielt haben, heisst, hat Te Quiero geheißen. Aber jetzt geht es mit 7000 auch um die Hürde der Liebe. Muss auch sein. 7000 angelehnt an über 7 Brücken musst du gehen. Über 7000 manchmal auch.

Wer ist auch verschwitzt? Wer kann noch mehr schwitzen? Kommt führen, drängelt euch aneinander, spürt die Liebe und den Schweiß. Ich sehe gar keine Bewegung. Nein! Oi, ihr wollt nicht näher. Es hat da vorne noch Platz. Aber für mich ist auch gut. Wir kommen zu Manon.

0: Dankeschön. Ich spüre bis da oben, dass es zwei, drei Schweißperlen mehr hat. Das war unsere Chanson-Operette-Disco-Punk für euch.
1: Matthew, ich muss schnell meinen Gesangeffekt einschlagen. Kannst du schnell runtertrüllen bei mir?
0: Das bitte auch laut. Genug laut auf dem Monitor, bitte. Lüter. Ja.
2: Schau mal.
0: Oder vielleicht noch ein bisschen lüter.
3: No vacuum. No vacuum.
0: Der Bass bitte auch für den Michi.
4: Der Synthi-Bass für den Schlagzeugmonitor noch etwas lauter.
0: Ihr habt euch ein bisschen erholen, aber bald geht es weiter.

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Dankeschön. Macht euch gefasst auf einen abrupten Stilwechsel mit den Dirty Slips.

0: Wir könnten euch einen Chor gründen, der heisst «Ich liebe das süße Chaos».
1: Ja.
0: In Aarau. Jetzt kommt unser neuestes Lied. Mein persönliches Lieblingslied. Es heisst Nonstop. Wer hat Beastie Boys gelost von euch? In aller Bescheidenheit, ich habe Beastie Boys Gefühl. Ihr vielleicht auch. Schaut auf den Bass! Es ist so ein geiler Anfang!

wir hierher kommen. Und auch danke Beastie Boys. Kann man immer Danke sagen. Wir sind schon leider beim letzten Lied angekommen. Wir haben ein bisschen ein ruhigeres, also kürzer, nicht so ruhig, aber kurz. Love, Amour. Wer hat da Welle von der Liebe etwas? Wer? Wo ist sie? Liebe, wer hat etwas über die Liebe? Du! Sie will etwas über die Liebe. Wer will sonst noch etwas über die Liebe?

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1: Das muss so. Du hörst Kanal K live am Festival am Gleis. Mein Name ist Leo Hansmann und neben mir ist
2: der Marco Gigo. Und jetzt ist gerade das Licht auf der Bühne abgegangen. Dirty wow. Slips. Haben jetzt, glaube ich, wirklich dreckige Unterhosen gehabt.
1: Du sagst
2: es. Das Licht gelöscht. Den Leuten hat es gefallen, die sind jetzt nach Zugabe.
1: Ja, die Leute wollen Zugabe. Man weiß nicht, ob man es hört. Doch, man hört es schon.
2: Man hört es noch.
1: Die Leute haben mega Freude gehabt, wenn unbedingt Zugabe.
2: Aber ich glaube nicht, dass jetzt ein Zugabe kommt, sondern ich glaube, dass sehr bald LTE 1 kommt.
1: Genau.
2: Von drinnen.
1: Von der Wankbühne.
2: Wir hoffen, dass alle die Leute, die auf der Wiese stehen, dort reinlaufen.
1: Ja, es ist nämlich mega cool. Ich freue mich mega auf LTE 1.
2: Warum freust du dich so fest auf dich?
1: Weil ich eben nachgeschlagen habe und reingelassen habe. Und das ist ein Punk-Rap-Act. Und alles, was mit Rap und alles, was mit Punk zu tun hat, finde ich sehr, sehr, sehr cool. Und es kann die Band auch actually nicht kennt. Deshalb freue ich mich doppelt, die jetzt live zu hören.
2: Der Rap ist ja so ein bisschen dein Lieblingsgenre.
1: Definitiv, ich bin sehr im Rap daheim.
2: Jetzt, obwohl das Publikum so getobt hat,
1: ja.
2: Sagt er auf der Bühne, geht rein.
1: Ich hoffe.
2: Geht LTE 1
1: lassen. Genau.
2: Es gibt nämlich keine Zugabe von Dirty Slips.
1: Hm?
2: Es gibt keine Zugabe von Dirty Slips.
1: Es gibt keine Zugabe. Aber dafür ganz viel Applaus.
2: Ganz viel Applaus. Den Leuten hat es wirklich gefallen.
1: Mhm.
2: Das hat man auch gesehen, dass sie abgegangen sind.
1: Ja, mega.
2: Das haben ja die Leute auf der anderen Seite vom Äther nicht mehr drüber. Die Kostüme, die Band angeht, insbesondere Bassisten
1: ist
2: und Gitarristen.
1: Absolut so. Insane.
2: Wow, das ist Augenschmaus zusätzlich zu dem wilden
1: genau,
2: Tanzballer sein, wo es geboten wurde.
1: So ist es.
2: Ich bin mir eigentlich ein bisschen vorgekommen, wie so in einem Level gefangen von einem Videospiel und dann muss ich das Level nochmal spielen und nochmal spielen.
1: Meinst du, es ist so ein Level, wo nicht weiterkommst? Wo und immer fehlst und dann musst du wieder weitermachen.
2: Genau, manchmal sind die Levels einfach zu anspruchsvoll.
1: Ja, ja. Das sehe ich.
2: Also ich bin auch so ein bisschen nervös geworden mit der Zeit.
1: Mhm.
2: Aber es ist auch, wenn ich da mit sitze, habe ich auch nicht tanzen.
1: Ja, fair.
2: Genau. Jo. Also ich bin ein bisschen enttäuscht, dass die Leute noch so rumstehen und nicht reingehen ins Weinareal rein. Aber
1: sich die
2: gehen dann schon.
1: Genau, so ist es. Vielleicht gibt es auch noch eine Verzögerung. Ich weiß es nicht.
2: Wir wissen es noch nicht so genau.
1: Auf jeden Fall wird jetzt auf der Hauptbühne ein Applaus den Helfenden vom Festival am Gleis gewidmet.
2: Genau.
1: Und das finde ich auch mega wichtig. Ich finde, es ist wirklich der Wahnsinn, was all die Leute mit freiwilliger Arbeit aufgebaut haben. Und dass sie das jedes Jahr wieder machen. Findest du das nicht auch toll, Marco?
2: Ich finde es crazy geil. Ich habe mich so vorausgefreut schon, weil als ich vor zwei Wochen meine Live-Sendung machen wollte, auch am Freitag, habe ich schon gesehen, oh, die bauen da
1: ja,
2: schon. Die bauen
1: das habe
2: ich
1: aber auch gesehen.
2: Auf der Halfpipe bauen sie irgendeine Konstruktion,
1: genau.
2: Die kann oben drauf sein. Und es ist schon richtig eindrücklich, was sie da alles aus dem Holz bauen.
1: Ich finde es wirklich auch.
2: Und dass wie man viel da zirkulieren kann.
1: Genau.
2: Dann kann man auf die Schöfle wissen, dann hat es nochmal ein ganzes Dorf von Aktivitäten.
1: Du kannst dich eigentlich wirklich auf dem Platz mega austoben. Und dort an, wo es dir beliebt. Du kannst Musik schauen, wenn du möchtest. Du kannst auch einfach Läden anschauen. Genau.
2: Jetzt alles machen, ja.
1: Genau, und das finde ich mega schön, dass das geht.
2: Ich finde es so eindrücklich, wenn ich hier sonst dran vorbeilaufe an diesem Gelände, abgesehen von heute oben, kommt es mir immer so ein bisschen vor.
1: Ja, das habe ich eben auch das Gefühl. Und dann bist du einmal da drauf und läufst rum und dann hast du das Gefühl, das ist riesig.
2: Mhm.
1: Das ist gigantisch.
2: Und trotzdem ist es ein wunderschönes. Ich glaube, für mich ist das, glaube ich, das Beste von den kleinen Festivals, die es gibt. Weil so viel Liebe und Persönlichkeit drinsteckt von all denen, die da mithelfen, um das überhaupt möglich
1: zu machen. Genau. Was natürlich auch mega cool ist, ist Kanal K ist ein regionales Radio aus dem Aargau. Und es ist natürlich immer mega cool, wenn man auch etwas Regionales kann übertragen kann. Das finde ich auch mega wichtig.
2: Voll. Und das ist auch noch gut für unseren Sendebus. Der kann hier fast allein heimrollen.
1: Genau.
2: Also es ist nicht eine lange Heimreise, die der noch vor sich hat.
1: So ist es.
2: Wir könnten jetzt eigentlich noch ein bisschen erzählen, was nächste Woche noch interessant passiert. Weil nächste Woche macht Kanal K noch
1: ein Sommerfest. Am 13. August ist beim Kanal K Sommerfest.
2: Genau.
1: Sogar mit einem musikalischen Act, nämlich der Palin Star.
2: Ja, und auf die freue ich mich echt. Und ich freue mich auch, dass du kommst, weil es ist ein öffentlicher Anlass. Mhm. Wo nicht nur für alle unsere Sendungsmachenden ist, sondern für die erweiterte Community. Also du kannst kommen, egal wer du bist.
1: Genau. Und falls du Interesse hättest, eventuell auch mal hinter einem Mikrofon zu sitzen und zum Beispiel, sagen wir, ein Festival zu moderieren, dann ist das Kanal K Sommerfest nächste Woche sicher eine super Gelegenheit, um mal in Berührung kommen mit dem Kanal K und seinen Leuten.
2: Genau, mit all den lässigen Sendungsmachenden,
1: exakt,
2: die wir haben. Wir sind nämlich ganz, ganz viele und ganz, ganz viele verschiedene, die so ganz, ganz viele verschiedene Sprachen auch können.
1: Das finde ich etwas vom Coolsten an Kanal K, dass es so multikulturell ist.
2: Genau, das wäre am nächsten Donnerstag, 13. August, bei uns an der Rohrstrasse.
1: Genau.
2: Dort wäre schön, dich zu treffen. Ja, genau, dich meine ich.
1: Du jetzt gerade zulassest.
2: Angesprochen fühlst.
1: Genau.
2: Voll. Und dann ist der Festivalsommer natürlich noch lange nicht vorbei. Wir haben schon ein bisschen geteasert, dass in zwei Wochen dann noch
1: das Musik in der Altstadt.
2: Genau. Und das ist dann am 28. und 29. August.
1: Genau.
2: Freitag, Samstag. Und da gibt es ja dann ganz, ganz viele lässige Konzerte, die stattfinden, grössere und kleinere. Mhm. Und wir haben vorhin das Programm durchgeschaut.
1: Genau.
2: Und es hat einiges, was uns also sehr gefällt. Wir zum Beispiel am Freitag oben Kerala Dust am Viertel ab 11.
1: Ja.
2: Und was hat dir so angepumpt?
1: Hey, mir ist sofort Bahnhof Buffet Chancental ins Auge gestochen, wo am Samstag spielt, am Viertel ab 8. Und Bahnhof Buffet Chancental ist ein mega cooles Post-Punk-Projekt, wo mega coole Leute mitschaffen, die mega coole Musik auch auf St. Gallo-Deutsch machen.
2: Oh!
1: Und ich bin einfach mega Fan davon, wie sie ihre Musik machen und wie ehrlich sie sich geben in ihren Texten. Mhm. Ich finde das einfach super und bin sehr großer Fan von ihnen und sehe sie auch sehr gerne live, also schon ein paar Mal gesehen.
2: Cool!
1: Das ist definitiv ein Highlight für mich, vor allem für Chancental, an Musik in der Altstadt.
2: Und für die Menschen, die gerne den Dialekt aus dem Osten von der Schweiz haben, die sollen doch auch am Freitag den Stahlberger
1: schauen. Genau!
2: Das ist ja auch eine von der krassen Mundart-Legenden. Mit sehr, sehr frechen Beobachtungen,
1: so
2: die auf dem Punkt sind.
1: Ganz genau. Stahlberger ist wirklich, wenn man es in der Jugendsprache möchte sagen, einer von den Goats. Also greatest of all time.
2: Und das darfst du noch sagen, das Wort.
1: Genau, ich darf das noch. Ich bin noch ein bisschen auf der jüngeren Seite.
2: Und du sitzt ja auf der jüngeren Seite von mir.
1: So ist es.
2: So, jetzt habe ich keine Lust mehr zum Plaudern. Jetzt nehmen wir noch mal ein Lied ab.
1: So ist es.
2: Bevor dann da unsere LTE-1-Show losgeht für eine Dreiviertelstunde. Bist du bereit für Mond UFO Sunset Entertainment Part 3?
1: Oh yeah!

0: Das hat Spass gemacht mit dem UFO. Sunset Entertainment, obwohl die Sonne schon lange untergegangen ist. Mir hat so viel Spass gemacht, dass ich gar nicht bereit war, um etwas zu sagen.
1: Ich kenn's.
0: Wir warten immer noch, bis das andere LTI
1: One.
0: 1
1: oder 1
0: anlandet.
1: Anlandet.
0: Das ist ein UFO, sondern das ist ein LTE. Und ich war ja zuerst ein bisschen verwirrt, als ich gesehen habe, was da kommt, weil LTI ist für mich eine Abkürzung so in der Fusion, Progressive, Metal und Rockwelt. Das ist mein Liquid Tension Experiment.
1: I see.
0: Und das ist so ganz wilde Instrumentalmusik, nur Schlagzeug, Bass, Gitarre und Keyboards. Unisono-Sachen, wilde Takt, also so Musik, die man nicht hören kann, wenn man nicht wilde Takt vertreibt. Ja. Und so schräge Rhythmen und Sachen, die durcheinander sind und auch schräge Klänge. Das ist ganz etwas anderes, was uns erwartet, aber es wird sicher auch viel Spass machen.
1: Ich habe eben gedacht, das hätte mit dem Mobilfunknetz zu tun, weil es gibt eines, das wo LTE heisst.
0: Und jetzt bekommen wir ein Zeichen, dass das Mobilfunknetz funktioniert.
1: Es geht los.
0: Das LTE-Eis kommt von innen.
2: Öffentlichen Recht erklärt wird. Das heißt, als Mensch sollten Sie einfach Recht haben, um was zu haben. Das ist die eine Extremlösung.
3: Every Amazon employee and every Amazon customer, because you guys paid for all of this.
4: Fundamental weakness of Western civilization is empathy. The empathy exploit. They're exploiting a bug in Western civilization, which is the empathy response. So, and I think empathy is good, but you need to think it through and not just be programmed like a robot.
5: It has not been easy for me, and you know, I started off in Brooklyn. My father gave me a small loan of $1 million.
6: Es geht nicht an, dass der Staat Löhne diktiert, also keine staatlichen Mindestlöhne, sondern dass die Sozialpartner am Tisch über Mindestlöhne verhandeln und sich darüber aussprechen, was der Ansatz sein soll. Also natürlich ist das Ziel, dass man Existenzen sichern kann, aber es gibt auch in unserem Land gewisse Branchen, wo das so eben nicht möglich ist.
7: Wo eben nicht möglich ist. Wo eben nicht möglich ist.
8: Thank you.

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0: Place. Du musst mal nachschauen, einfach. Das ist noch witzig, weil von hier sieht man niemand.
1: Hallo.
0: Hallo. Wir sind LC1. Wir freuen uns mega, dass wir hier im Place sein dürfen. Wir machen den Vorhang mal noch ein bisschen, dass wir euch auch sonst auch noch ein bisschen besser sehen. Noch ein bisschen weg, aber das ist unsere Leinwand. Wir haben nämlich unsere Maskierung vergessen.
1: Ja, mein Bad. Sorry.
0: Nein, wir denken, wir müssen eigentlich die ganze Bühne schattieren. Voll. Gang by Gang, was machen wir als nächstes? Oh, yeah.
1: Wir sind hässlich. Ey. Ja. Ey.

0: Wir haben noch einen nice Timeout, oder?
1: Ja, yeah. Wer kennt Lightning McQueen?
0: Ich nehme. Wer ist das?

0: Wären wir überhaupt sein?
1: Ich glaube nicht.
0: Habe ich es nicht gesehen?
2: Das wäre anscheinend doch.
3: Hallo zusammen! Wir sind LT1. Ich glaube, ich mache gleich schnell den Vorhang auf. Wir zusammen schnell den Vorhang auf.
2: Seht ihr uns? Wir sind einfach mal.
3: Hallo zusammen! Wir kommen aus Bern und sind hier ein Punkrap machen für euch. Wollen wir ihn wieder runterlassen? Oder findest du es noch nice?
2: Nein, sehr gut.
1: Tschüss zusammen.
3: Tschüss. Wir haben zwei Lieder online und das ist einer von denen. Es geht um eine Faszination von mir, vor allem, glaube ich. Für Pilze. Der Song heißt Mushrooms und ich hoffe, ihr könnt auch ein bisschen mitgehen mit dem Song.
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3: Der Körper ist gefallen, so etwas ins Geschlecht auf einem Bild. Sie haben die Pumpe, sie sind mega cool, sie sind ganz umwärts, sie streuen auf deiner Haut, in deiner Rippe, auf deiner Rippe.

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0: um sicher zu gehen, dass ihr es versteht. Pilze haben über 400 verschiedene Geschlechter und sie können sich auch immer wieder etwas anders orientieren. Und das, sind, also, das ist nur ein cooler Fun Fact über Pilze. Wir wissen immer noch viel zu wenig.
1: Schau da, Pilze.
0: Hey, wie gehen wir jetzt weiter?
1: Hey, ich glaube, wir brauchen ganz kurz eine kleine Pause. Ich komme schnell zu euch, ins Konzert kommt nie so. Vielleicht sehen wir es gerade noch auf der Bühne. Machen nochmal einen Lärm für Chickpea am Mic.
0: Und dann haben wir noch Mad Bass on the Beat. Also der Drums. Und der Andrea Gitarre. Night Ace 4. Hey, ja, kommen von ganz tief und angefangen mit einem Liebeslied an Freundinnen arbeiten. Und ja, viel Spass mit auf die Reise mitkommen.
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lange ist, weil es mir ja beim Abend hat. Wie geht es euch so? Oh, wir brauchen schnell eine Trinkpause, oder? Hast du etwas?

0: Ja, hey, das Nächste ist, in der heutigen Zeit geht es vor allem etwas sehr, sehr Wichtiges aus einem mega traurigen Grund. Es ist ein Jahr, wo wieder unglaublich viele Leute aus Afrika, aus Westasien, in Europa geflüchtet sind, weil die Welt um uns herum nicht mehr lebbar wird. Und weil der Westen in der ganzen Welt Kolonialismus und Imperialismus betreibt und Leute in die Flucht treibt. Und wenn sie ankommen, und wenn Leute ankommen und Hilfe brauchen in Europa, werden sie weg von allen anderen gesperrt und die ganze Problematik wird unsichtbar gemacht. Das Lied geht um genau das. Und heute spezifisch viel Solidarität mit allen Geflüchteten in Ceuta in Spanien.
1: Die Melodien.

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1: Ja.
2: Hey, es ist mega schön, dass ihr heute da seid. Ich weiß nicht, ob das jetzt der richtige Zeitpunkt ist für noch ein Dankeschön, aber ich glaube, ich brauche noch eine kleine Verschnaufpause. Es war mega schön. Im Frühling hat sich Franziska bei uns gemeldet und hat uns angefragt für hier. Und uns hat es so geehrt, weil das ist unser erstes Festival. Und was für ein Festival. Ich meine, so viel Liebe überall. In jedem kleinsten Deko-Ding reingesteckt. So viel Helfende. Es ist echt wirklich... Es geht einem das Herz auf, ja.
0: Ja, dann kochen sie eben noch mega gut. Und stellen so ein unglaublich schönes Festival bei. Mega schön. Also, hey, bitte schnell einen lauten Applaus für alle Helferinnen und alle Organisatorinnen von diesem Festival. Bombenarbeit, ihr habt so ein geiles Festival hergezaubert. Merci viel mal.
2: Yes! Merci Käppli, merci Anis und auch noch Manu, die ich sonst noch so beim Namen dürfen kennenlernen durfte, Franziska. Ja.
0: Es ist nicht persönlich, dass wir euren Namen vergessen, wir können uns kaum unsere Ecken merken.
2: Wir gehen noch mal in einen, bevor das der Night 1-4 wiederkommt, oder? Wir freuen uns! So, der nächste Song geht um einen Prozess, wo halt jemand von uns vor dem Gericht ist gestanden. Und ja, voilà.
3: Bravo!
2: Yeah!

0: 1-4, wo bist du? Hallo!
1: Mach ein Lärm für 1-4!
2: Back at it wie ein Crack Addict, wie man so schön sagt.
0: Yeah!
2: Sorry für das. jetzt für die nächsten Tracks gehen wir zuerst in den Sommer und dann sage ich dir was. Hey, schön, seid ihr da. Shoutout an Glaze. Fick die SVP an dieser Stelle.

0: Hey, ich brauche im Fall jetzt, glaube ich, auch eine Pause. Wie geht's euch so?
1: Wieder mal ein Witz.
0: Ja? Also komm, machen wir mal Pause. Nein, das ist gut.
2: Ich übernehme schnell, ja.
0: Ist gut? Okay.

0: Amentum!
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2: Möchtest du mit mir umgang?
3: Hey, ja, Pause, gut da. Also, immer für uns, für dich.
2: Hey, ja, ich bin wieder rum.
3: Yeah! Hey, ja, wir haben nicht mehr viel vor uns. Wir kommen schon langsam so ein bisschen gegen Ende vom Set. Aber wir haben schon noch so zwei, drei Beine.
4: Schon mal Vorwarnung, wir müssen schon noch ein bisschen da kommen.
3: Ja, ja. Piu, piu! Wir haben einen Song, den wir tatsächlich zusammen wirklich singen. Yeah! Und der kommt jetzt. Rechter.
2: Ja, Nummer 3.
3: Nummer 3.
2: Hey!
3: Aro, seid ihr rum?

0: Yeah!
1: Hey, vielleicht liegt es an dir zu, aber ich habe schon so lange nicht mehr an einem Konzert so geschwitzt. Merci viel, viel mal. Hey, komm.
2: So, wir sind kurz vor Ende Übertragung.
3: So ist es.
2: Leo und ich sind am 7. hier für euch
3: im
2: am
3: Einsatz.
2: Festival am Gleisen Aarau. Im Hintergrund noch das Konzert von LTE One. Rap, Hip-Hop, Punk aus Bern.
3: Mhm.
2: Sehr politisch, sehr bewegend.
3: Sehr politisch, sehr bewegend.
2: Es war eine intensive, vielfältige Musikreise.
3: Definitiv.
2: Mit dir heute Abend, was wir hier begleiten und hören. Puh, was war dein Highlight?
3: Mein Highlight? Ist es nochmal vom heutigen Tag oder kann ich auch von gestern sagen? Ich bin gestern nämlich auch da.
2: Wenn du, von gestern bist, dann sag doch noch etwas zu gestern.
3: Schofo. Schofo war mein absolutes Highlight vom ganzen Festival am Gleis. Schofo ist incredible. Unbedingt auschecken. Alle, die zulassen, lassen unbedingt Schofo.
2: Ja.
3: Unglaubliche Band.
2: Wenn du mir das empfiehlst, will ich das auch noch machen.
3: Mach das.
2: Ich bin sehr begeistert von Malicious.
3: Ja.
2: Also auch mit dem Gespräch, den wir mit ihr haben können führen. Und
3: yes.
2: Auch von der Jeanne Massiel. Das ist beides sehr, sehr Musik, die mir nachgegangen ist, die mich berührt hat. Und auch mit den beiden KünstlerInnen reden und noch ein mehr verstehen, warum sie es machen. Das ist ein wirklich grosses Geschenk.
3: Das habe ich auch sehr schön gefunden.
2: Und es ist für mich auch ein Geschenk, dich so on-air kennenzulernen, weil wir haben das noch nie zusammen gemacht.
3: Nein, das ist ja so, lieber Marco. Wir haben uns, glaube ich, ab und zu mal gesehen, aber nie wirklich miteinander moderiert. Und heute schon.
2: Haben wir.
3: Schön gewesen.
2: Haben wir gemacht.
3: Haben wir gemacht.
2: Machen wir wieder, wenn sie uns wieder lösen.
3: So. Ich hoffe es jetzt mal.
2: Mal schauen.
3: Mhm.
2: Man weiss nie, ob die Sendeleitung einverstanden war.
3: Ich hoffe es mal.
2: Wir wollen noch Dankeschön sagen, nämlich dem Festival, dass es das Festival gibt. Das gibt es jetzt schon recht lang.
3: Das ist so.
2: Ich habe gehört, so gegen 10 Jahre.
3: Gegen 10
2: Jahre, glaube ich. Und es hat so viele Menschen da mitgeholfen, dass es überhaupt zustande kommt. Das ist unglaublich, ist ein Wort, das man nicht mehr sagen soll, weil man eigentlich alles kann glauben.
3: Aber es ist wirklich, crazy. Wirklich ein riesen Shoutout an alle Helfenden, an alle Organisatoren, an alle Leute, die beim Aufbau geholfen haben, an die Leute, die das gebucht haben, an die Leute, die sind spielen gekommen und natürlich an alle, die das Festival am Gleis besucht haben. Und ein wunderschönes Danke auch an unsere Hörer und Hörerinnen, die zugelassen haben.
2: Unsere liebe Kanal K.
3: Community mit K.
2: Mit K, genau. So, ich glaube, das sind gute Schlussworte.
3: Das sind meiner Meinung nach auch sehr gute Schlussworte gewesen.
2: Leo, auf Wiedersehen.
3: Auf Wiedersehen, Marco.
2: Und euch da draußen auf Wiedersehen.
3: Einen wunderschönen Abend.
2: So.
3: Das war Kanal K live vom Festival am Gleis in Aarau.
2: Ade, ade.

0: diesem letzten Song? Okay, schön, dann halten wir noch zu den letzten Song, lassen wir weg. Nein, der ist für all unsere Friends, die es von Band hier angereist.
1: Oder? Der Brief ist schon Metri Hut gegangen. Also, die sind heute nicht da. Aber, also auch nicht unsere Friends.
0: Sie sind gecancelt, wir müssen da sein.
1: Genau, wir spielen nämlich ein Cover für euch. Weil wir sie so gerne haben.
0: Alle aus Band müssen mitsingen, es ist Pflicht, dass ihr wisst, was die Lyrics sind.
1: Seid ihr auch für noch das letzte Mal so richtig Punk? Seid ihr wirklich Punk, ohne Rap?
0: Okay, come on. Seid ihr noch das letzte Mal oben für so richtig Punk? Okay, das war besser gewesen, aber seid ihr noch mal oben für so richtig Punk?
1: Nice.
0: Okay, ist gut.